0: 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Im Studio Dirk Justus. Zwei Deutsche werden dieses Jahr mit dem Medizinnobelpreis ausgezeichnet. Peter Hegemann und Georg Nagel teilen sich den Preis mit dem US-Forscher Karl Deiseroth. Sie haben laut Jury den Grundstein für eine neue Ära in der Neurowissenschaft gelegt, um das Gehirn besser zu verstehen und Krankheiten zu heilen. Die E-Auto-Prämie hat die Erwartungen von Umweltminister Schneider weit übertroffen. Seit Mai haben schon über 100.000 Antragsteller Geld bekommen. Schneider sagte der Bild-Zeitung, jedes zusätzliche Elektroauto mache Deutschland unabhängiger von teuren Ölimporten und internationalen Konflikten. BND-Chef Jäger sieht in Russland die größte Gefahr für Deutschland. Deutschland sei inzwischen Ziel eines russischen Schattenkriegs, etwa durch Spionage und Anschläge, so Jäger bei einer Befragung im Bundestag. Einen großen russischen Angriff auf NATO-Gebiet sieht der BND aktuell nicht. Die Deutsche Bahn testet jetzt Bodycams mit Ton. Die soll helfen, Täter besser zu überführen. Hintergrund sind fast 1000 Übergriffe auf Bahnmitarbeiter im ersten Halbjahr. Zunächst werden Mitarbeiter in Baden-Württemberg, Hessen, Rheinland-Pfalz und dem Saarland ausgestattet, später auch bundesweit.
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2: Wolkig ist es in der Nacht und ab und zu kann an der Küste auch mal etwas Regen dabei sein. Tagsüber wird es dann nach ein bisschen Morgennebel deutlich freundlicher. Mit viel Sonne, nur an den Alpen später mehr Wolken und vereinzelt ein Schauer oder ein Gewitter. Die Höchstwerte liegen heute zwischen 17 und 24 Grad. Morgen erst wieder Nebel, dann meist sonnig. Abends kommen Schauer auf, maximal bis zu 25 Grad.
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0: 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Sting, Russians. I hope the Russians love their
1: children too. Wer die 80er erlebt hat, der erinnert sich mit Sicherheit an die Angst vor einem Atomkrieg und das Wettrüsten zwischen den USA und der Sowjetunion. Sting fing dieses sehr bedrückende Gefühl der Zeit ganz besonders ein in seinem Song Russians. 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

und neu dabei, Blancmange, Blind Vision. 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

0: 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Im Studio Dirk Justus. Der Medizinnobelpreis geht an zwei Deutsche. Peter Hegemann und Georg Nagel bekommen ihn zusammen mit dem US-Forscher Carl Deiseroth. Ausgezeichnet werden sie für eine Methode, mit der sich einzelne Nervenzellen im Gehirn durch Licht gezielt an- und ausknipsen lassen. 5 Tage nach dem Start des Tankrabatts klettern die Spritpreise schon wieder Richtung Ausgangsniveau. Der ADAC findet das schwer nachvollziehbar, denn Ölpreis und Euro-Dollar-Kurs haben sich demnach zuletzt kaum verändert. Deutschland ist laut Bundesnachrichtendienst stärker denn je im Visier Russlands. Moskaus Ziel sei es, Europas politische Unterstützung für die Ukraine zu brechen, so Geheimdienstchef Jäger bei einer Befragung im Bundestag. Er spricht von einem Schattenkrieg, den Russland gegen uns führt. Spaniens Regierungschef Sanchez hat vorgezogene Neuwahlen für Ende nächsten Monats angekündigt. Aktuell gibt es in Spanien eine Minderheitsregierung. Viele Reformen wurden zuletzt blockiert. Unter anderem sind letzte Maßnahmen gegen Wohnungsnot gescheitert. Das hat in Spanien zu Massenprotesten geführt.
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2: Wolkig ist es in der Nacht und ab und zu kann an der Küste auch mal etwas Regen dabei sein. Tagsüber wird es dann nach ein bisschen Morgennebel deutlich freundlicher, mit viel Sonne, nur an den Alpen später mehr Wolken und vereinzelt ein Schauer oder ein Gewitter. Die Höchstwerte liegen heute zwischen 17 und 24 Grad. Morgen erst wieder Nebel, dann meist sonnig, abends kommen Schauer auf, maximal bis zu 25 Grad.
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0: Konkurrenten, die doch befreundet waren. Steve Norman von Spandau Ballet über Duran Duran, A View to a Kill.
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2: Spandau Ballet und Duran Duran galten lange als große Rivalen, aber hinter den Kulissen war da immer gegenseitiger Respekt. Wir haben nie gegeneinander gearbeitet, sondern eher nebeneinander. Wenn wir uns getroffen haben, war das wie unter alten Freunden. A View to a Kill erinnert mich genau daran.
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1: Im Studio Dirk Justus. Zwei Deutsche werden dieses Jahr mit dem Medizinnobelpreis ausgezeichnet. Peter Hegemann und Georg Nagel teilen sich den Preis mit dem US-Forscher Karl Deiseroth. Sie haben laut Jury den Grundstein für eine neue Ära in der Neurowissenschaft gelegt, um das Gehirn besser zu verstehen und Krankheiten zu heilen. Die Spritpreise steigen wieder und lassen die Entlastung durch den Tankrabatt schmelzen. Laut ADAC kostete der Liter Super E10 zuletzt gut 2,13 Euro im Schnitt. Gerade mal 10 Cent weniger als vor dem Tankrabatt. Der senkt die Steuern auf Benzin und Diesel ja um 17 Cent. Deutschland will seine Marine und damit auch die NATO an der Nordsee besser aufstellen. Deshalb bekommt Emden einen neuen Marinehafen. Verteidigungsminister Pistorius hat dafür jetzt grünes Licht gegeben. Bis zu 2000 Menschen sollen dort künftig arbeiten. Die Deutsche Bahn testet jetzt Bodycams mit Ton. Die soll helfen, Täter besser zu überführen. Hintergrund sind fast 1000 Übergriffe auf Bahnmitarbeiter im ersten Halbjahr. Zunächst werden Mitarbeiter in Baden-Württemberg, Hessen, Rheinland-Pfalz und dem Saarland ausgestattet, später auch bundesweit.
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2: Wolkig ist es in der Nacht und ab und zu kann an der Küste auch mal etwas Regen dabei sein. Tagsüber wird es dann nach ein bisschen Morgennebel deutlich freundlicher. Mit viel Sonne, nur an den Alpen später mehr Wolken und vereinzelt ein Schauer oder ein Gewitter. Die Höchstwerte liegen heute zwischen 17 und 24 Grad. Morgen erst wieder Nebel, dann meist sonnig. Abends kommen Schauer auf, maximal bis zu 25 Grad.
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1: Natürlich war Goldener Reiter von Joachim Witt Anfang der 80er ein riesengroßer Hit in der Bundesrepublik. 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
1: Im Studio Dirk Justus. Der Medizinnobelpreis geht an zwei Deutsche. Peter Hegemann und Georg Nagel bekommen ihn zusammen mit dem US-Forscher Carl Dieseroth. Ausgezeichnet werden sie für eine Methode, mit der sich einzelne Nervenzellen im Gehirn durch Licht gezielt an- und ausknipsen lassen. Die E-Auto-Prämie kommt offenbar richtig gut an. Laut Umweltminister Schneider haben seit Mai schon rund 100.000 Anträge grünes Licht bekommen. Die Hälfte davon kommt von Menschen, die ein Haushaltseinkommen von höchstens 45.000 Euro haben, so Schneider in der Bild. Deutschland ist laut Bundesnachrichtendienst stärker denn je im Visier Russlands. Moskaus Ziel sei es, Europas politische Unterstützung für die Ukraine zu brechen, so Geheimdienstchef Jäger bei einer Befragung im Bundestag. Er spricht von einem Schattenkrieg, den Russland gegen uns führt. Spaniens Regierungschef Sanchez hat vorgezogene Neuwahlen für Ende nächsten Monats angekündigt. Aktuell gibt es in Spanien eine Minderheitsregierung. Viele Reformen wurden zuletzt blockiert. Unter anderem sind letzte Maßnahmen gegen Wohnungsnot gescheitert. Das hat in Spanien zu Massenprotesten geführt.
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3: Nebel gibt es am Morgen in der Mitte und im Süden. Ansonsten sind auch ein paar Wolken dabei. Im Laufe des Tages wird es oft freundlich und trocken. Nur in Alpennähe ziehen später mehr Wolken auf und ab und zu kommt ein Schauer oder ein Gewitter runter. An der Küste kann auch mal Regen dabei sein. Dazu werden es 17 bis 25 Grad. Morgen nach Nebel oft freundlich, später mehr Wolken und vereinzelt Regen. Maximal 25 Grad.
4: Einen wunderschönen guten Morgen, Peter und Marie hier.
5: Hallo ihr Lieben.
4: Es ist kurz nach fünf, alle noch ein bisschen verschlafen. Da sollte man auch nicht so viele Fragen stellen, nicht? Aber eine sei mir gestattet. Wie kann ein Song gleichzeitig verboten, diskutiert und trotzdem ein riesiger Hit werden?
5: Großartig, oder? Vielleicht genau deshalb, wegen der Mischung. Relax, Frankie Goes to Hollywood war 84. Genau das von der BBC verboten, Skandalplatte, Clubbombe und Nummer 1 Hit.
4: Hier sind sie, hier ist Relax.

0: Und weiter geht's. Hier sind immer noch Peter und Marie. Schönen guten Morgen.
1: Hallo, 80s, 80s ist an. Wang Chung mit Dancehall Days haben wir gerade gehört.
0: Ja, und heute ist German-American Day. Damit sollen Leistungen von deutschstämmigen Einwanderern in den USA geehrt werden. Also wir denken an Levi Strauss mit den Jeans, ne? Oder auch Marlene Dietrich, Werner von Braun. Das waren alles Deutschstämmige, die in Amerika Karriere gemacht haben. Bei uns allerdings geht's eher um die Musik, und zwar die Musik der 80er.
1: Ja, die 8 deutschen Künstler der 80er, die es auch in Amerika geschafft haben. Genau diese Liste gehen wir heute hier mal durch bei 80s 80s.
0: Und auf der Nummer 8, da sind Alphaville mit Forever Young. Die schaffen es immerhin bis auf Platz 65 und das ist damit die erfolgreichste Single der Band in den US-Billboard-Charts.
1: Und genau diesen tollen Song feiern wir dann jetzt somit, indem wir ihn hören bei 80s 80s. Hier ist Forever Young. Hier sind Alphaville.

0: Jorda und Trueface. Es ist Dienstag früh. Schönen guten Morgen.
1: Hallo mit Peter und Marie und mit einem von euch. Und zwar die Person, die sich angemeldet hat auf 80s80s.de, um mit uns hier jetzt um die 80s80s Socken zu spielen.
0: Ja, jetzt geht's nämlich los und wir begrüßen den Marco am Telefon.
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0: Ja, guten Morgen Marco, Peter und Marie, 80s hier, hallo.
1: Hallo.
3: Ja, guten Morgen.
0: Sag mal, bei deiner E-Mail-Adresse bin ich etwas gestutzt, weil da kommt das Wort Messer vor, aber dann las ich, dass du ja mit solchen Dingen zu tun hast, beruflich, nicht? Erzähl mal.
3: Nein, nicht deswegen.
1: Nein, das ist doch sein Vorname mit seinem Nachname kombiniert, Peter.
3: Das ist purer Zufall.
1: Das ist aber witzig, weil das ist tatsächlich M und dann kommt da, also das ist ja
3: verrückt. Das ist ein anderes Thema. Lass uns lieber über Musik reden.
0: Ja, welche Musik magst du denn aus den 80ern? Was ist so dein Lieblingssong?
3: Ja, ich habe auf jeden Fall mich sehr gefreut über das Special am Freitag von meiner Lieblingsband U2. Habe ich natürlich gesucht, die 3 Stunden. War genial.
0: Also U2
3: auf
0: jeden
3: Fall. Das ist meine Lieblingsband.
0: Ja, ich muss dir leider sagen, die haben wir jetzt nicht. Da so viel kann ich schon mal sagen.
3: Nein, schade.
0: Nein, die haben wir nicht. Das wäre ja auch so einfach. Aber hätte sein können, klar.
1: Ich wollte gerade sagen, es ist ja immer ein Zufall, ne?
3: Ja, natürlich.
1: Pass auf, Marco. Der Kassettenrekorder steht hier bereit. Da kommt jetzt irgendeine Kassette rein mit einem 80s-Hit drauf. Wir spulen in die Mitte, an den Anfang oder ans Ende. Das kann ganz beliebig sein. Lassen 8 Sekunden laufen und dann sagst du uns bitte Titel oder Interpret.
3: Alles klar.
1: Viel Glück.
0: Los geht's.
3: Da müsste es Samantha Fox sein.
0: Ja, das könnte wohl sein.
3: Sie hatte ja gerade schon. Aber das sollte Samantha Fox sein.
0: Ja, wir hören rein, dann weißt du auch den Titel ganz genau. Nothing's gonna stop me now, Samantha Fox.
3: Ja.
0: Du hast es richtig aufgelöst. Wunderbar.
3: Wunderbar.
0: Sind die Socken so gut wie bei dir? Ja, viel Spaß damit.
3: Super, ich freue mich. Vielen Dank.
1: Marco, danke fürs Mitmachen. Ciao.
3: Vielen Dank. Schönen Tag noch. Tschüss.

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1: Im Studio Gisa Weber. In Sachsen-Anhalt kommt heute der neue Landtag zusammen. Zum Auftakt wird der Parlamentspräsident gewählt. Das BSW will dabei den AfD-Kandidaten Rausch unterstützen. Damit könnte erstmals ein AfD-Politiker an der Spitze eines Landtags stehen. Deutsche Forschung ist Spitze. Das sagt Kanzler Merz nach dem Medizinnobelpreis für Peter Hegemann und Georg Nagel. Ihre Forschung an der Optogenetik soll beispielsweise möglich machen, Krankheiten wie Blindheit zu heilen. Als nächstes werden heute die Physik-Nobelpreisgewinner verkündet. Plastikverpackungen könnten für Firmen ab Sommer teurer werden. Der Bund plant 550 Euro Steuer pro Tonne Kunststoff, berichten mehrere Medien. Damit sollen Unternehmen weniger Plastik nutzen. Laut Gesetzentwurf rechnet der Bund mit knapp 1,5 Milliarden Euro Einnahmen im Jahr. Die Spritpreise steigen wieder und lassen die Entlastung durch den Tankrabatt schmelzen. Laut ADAC kostete der Liter Super E10 zuletzt gut 2,13 Euro im Schnitt. Gerade mal 10 Cent weniger als vor dem Tankrabatt. Der senkt die Steuern auf Benzin und Diesel ja um 17 Cent.
2: 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Nebel gibt es am Morgen in der Mitte und im Süden. Ansonsten sind auch ein paar Wolken dabei. Im Laufe des Tages wird es oft freundlich und trocken. Nur in Alpennähe ziehen später mehr Wolken auf und ab und zu kommt ein Schauer oder ein Gewitter runter. An der Küste kann auch mal Regen dabei sein. Dazu werden es 17 bis 25 Grad. Morgen nach Nebel oft freundlich, später mehr Wolken und vereinzelt Regen, maximal 25 Grad.
3: Es ist kurz nach 6. Schönen guten Morgen.
4: Hallo, 80s hier mit Peter und Marie.
3: Ja, in den 80ern haben wir an sowas ja noch gar nicht denken können, aber heute vor 16 Jahren wird Instagram offiziell vorgestellt.
4: Ach was, Mensch. Ja. Gut, uns interessiert mehr, was heute in den 80ern passiert ist. Und das werden wir auch gleich nochmal mit euch genauer betrachten in einer tollen Timeline.
3: Und vorher Cold Cut featuring Lisa Stansfield, People Hold On.

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1: Heute am 6. Oktober im Jahr 1982 veröffentlicht eine bis dato noch ziemlich unbekannte New Yorker Tänzerin und Sängerin ihre erste Single unter dem Namen Madonna. Es ist der Song Everybody, der bei Sire Records erscheint. Der Song erreicht Platz 3 in den US-Dance-Charts und bildet den Grundstein für die folgende Weltkarriere Madonnas.
2: She's crazy like a fool.
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1: Und wir erinnern uns heute an Bobby Farrell. Der Playback-singende Tänzer der deutschen Erfolgsband Bonnie M. wird am 6. Oktober 1949 in Aruba, Antillen geboren. Mit seiner auffälligen Tanzperformance bestimmt Bobby das Auftreten und den Erfolg der Band sehr stark mit. Im Dezember 2010 stirbt Bobby Farrell im russischen St. Petersburg.
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0: Es geht auf 6 Uhr zu. Peter und Marie hier im Studio und das waren Chaka Khan, I Feel For You.
1: Ja, die Dame, die wir hier gerade gehört haben, Chaka Khan, die ist mit dem musikalischen Ritterschlag geehrt worden, mit der Aufnahme in die Rock'n'Roll Hall of Fame. Seit 2023 ist die da nämlich Mitglied und unsere nächste Band, die hat das schon ein paar Jahre früher geschafft.
0: Depeche Mode sind nämlich auch aufgenommen worden. Seit 2020 sind sie Teil der Rock'n'Roll Hall of Fame und das wurde auch mal Zeit, ne, finde ich.
1: Ja, sowas von Entschuldigung, das zählt wohl. Everything counts. Hier sind sie.

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1: Im Studio Gisa Weber. Ein AfD-Politiker könnte heute erstmals an die Spitze eines Parlaments gewählt werden. In Sachsen-Anhalt wählt der Landtag einen neuen Landtagspräsidenten. Das BSW hat Unterstützung für AfD-Mann Rausch zugesagt. Vor dem Parlament in Magdeburg werden Proteste erwartet. Friedrich Merz feiert den Medizinnobelpreis für zwei deutsche Forscher. Deutsche Forschung ist spitze, sagte der Kanzler. Ausgezeichnet wurden Peter Hegemann und Georg Nagel. Ihre Forschung hilft zu verstehen, wie das Gehirn funktioniert. Heute wird verkündet, wer den Physiknobelpreis bekommt. Für Firmen könnten Plastikverpackungen ab Sommer teurer werden. Geplant sind 550 Euro Steuer pro Tonne Kunststoff, berichten mehrere Medien. Das soll Verpackungsmüll senken und dem Bund mehr Geld bringen. Im Jahr werden laut Prognose knapp 1,5 Milliarden Euro Einnahmen erwartet. 11 Jahre nach dem Germanwings-Absturz in den Alpen gibt es am Landgericht Braunschweig heute noch ein Urteil. Es geht um die Verantwortung des Staates. Angehörige fordern Schadenersatz. Sie sagen, das Luftfahrtbundesamt hätte den Co-Piloten, der die Maschine abstürzen ließ, strenger überprüfen müssen.
2: 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Nebel gibt es am Morgen in der Mitte und im Süden. Ansonsten sind auch ein paar Wolken dabei. Im Laufe des Tages wird es oft freundlich und trocken. Nur in Alpennähe ziehen später mehr Wolken auf und ab und zu kommt ein Schauer oder ein Gewitter runter. An der Küste kann auch mal Regen dabei sein. Dazu werden es 17 bis 25 Grad. Morgen nach Nebel oft freundlich, später mehr Wolken und vereinzelt Regen, maximal 25 Grad.
3: Wir starten in die neue Stunde. Schönen guten Morgen.
4: Hallo, guten Morgen.
3: Heute wird der German-American Day gefeiert und damit die Leistungen von Deutschen in den USA.
4: Ja, und das werden wir natürlich musikalisch begehen bei unserem Sender. Wir feiern die 8 Songs von Deutschen, die es in die amerikanischen Billboard-Charts geschafft haben.
3: Unsere Nummer 7, das sind Camouflage aus Bietigheim mit The Great Commandment. Platz 59 gab es dafür in den Billboard-Charts und in der Kategorie US Dance Club Songs, da lief es besser, da waren sie sogar auf Platz 1. Hier sind sie, hier sind Camouflage.
4: Ja, und damit Happy German American Day. Die ganze Liste für euch nochmal auf 80s80s.de.

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0: Eddie ist hier und wenn ihr Musik hören wollt, die speziell auf ein Thema, ein Genre zugeschnitten ist oder auf einen Künstler, eine Band, dann empfehle ich euch unsere über 30 Radios, die es gibt.
1: In der kostenfreien Sender-App und im Web, denn da haben wir euch unheimlich viele Radios zusammengestellt, liebevoll sortiert. 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
0: Und immer noch sehr beliebt bei uns das Love Radio. Da geht's um einen Film, den Marie, glaube ich, wirklich mitsingen, tanzen und auch sprechen kann. Wie
1: tanzen
0: oft
1: mehr
0: hast
1: oder
0: du
1: weniger, aber ja.
0: Ja doch, das traue ich dir schon zu. Wie oft hast du Dirty Dancing gesehen?
1: Ich kann das wirklich nicht mehr sagen. Das geht so in den Alltag mit über.
0: Und es wird auch noch einige Male kommen, nehme ich an. Die Welt der Marie ist in Ordnung, solange es Dirty Dancing gibt. Und hier ist ein Song daraus, den du wahrscheinlich auch mitsingen kannst. Ich mache das Mikro mal gleich auf. Mal hören. Harry Carmen, Hungry Eyes.

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1: Im Studio Gisa Weber. Ein AfD-Politiker könnte heute erstmals an die Spitze eines Parlaments gewählt werden. In Sachsen-Anhalt wählt der Landtag einen neuen Landtagspräsidenten. Das BSW hat Unterstützung für AfD-Mann Rausch zugesagt. Vor dem Parlament in Magdeburg werden Proteste erwartet. Immer mehr Menschen wollen den Kriegsdienst verweigern. Von Januar bis August gingen bereits gut 12.000 Anträge ein. Rund 8.000 mehr als im gesamten vergangenen Jahr, berichtet das Redaktionsnetzwerk Deutschland. Darunter sind neben Soldaten und Reservisten auch Ungediente, trotz ausgesetzter Wehrpflicht. Friedrich Merz feiert den Medizinnobelpreis für zwei deutsche Forscher. Deutsche Forschung ist Spitze, sagte der Kanzler. Ausgezeichnet wurden Peter Hegemann und Georg Nagel. Ihre Forschung hilft zu verstehen, wie das Gehirn funktioniert. Heute wird verkündet, wer den Physiknobelpreis bekommt. Norwegen will Smart Glasses, also Brillen mit Kameras, an bestimmten Orten verbieten. Zum Beispiel in Parks, Schulen, Einkaufszentren und Museen. Grund sind Datenschutzbedenken. Die Hauptstadt Oslo hat bereits ein Verbot der Brillen an Schulen beschlossen.
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3: Nebel gibt es am Morgen in der Mitte und im Süden. Ansonsten sind auch ein paar Wolken dabei. Im Laufe des Tages wird es oft freundlich und trocken. Nur in Alpennähe ziehen später mehr Wolken auf und ab und zu kommt ein Schauer oder ein Gewitter runter. An der Küste kann auch mal Regen dabei sein. Dazu werden es 17 bis 25 Grad. Morgen nach Nebel oft freundlich, später mehr Wolken und vereinzelt Regen, maximal 25 Grad.
2: P.I.M. Halb sieben ist durch und wir sind noch da. Schönen guten Morgen, Peter Marie hier.
4: Hallo, so einmal der Check. Habt ihr alles? Kaffee ist getrunken, Essen für die Arbeit ist eingepackt. Ah, eine Sache fehlt noch und die gibt's gleich. Eine spannende Popstory von Peter.
2: Heute geht's um einen Song, der war sehr wichtig für die Band Commodores. Denn als Leadsänger Lionel Richie die Band verlassen hatte, da war dieser Song sozusagen ein Zeichen, dass es auch ohne ihn geht. Und da gibt es eine interessante Story in wenigen Minuten. Vorher die Pointers ist das Jump for My Love.

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1: The Commodores, Night Shift. Anfang der 80er Jahre gelingt Sänger Marvin Gaye ein Comeback. Nach einer Auszeit samt Drogenentzug landet der Soul-Sänger mit Sexual Healing endlich wieder einen großen Hit. Doch schon während der Tour hält Marvin den Druck nicht aus und greift wieder zu Kokain. Nach dem Ende der Tour zieht er zu seinen Eltern. Die wohnen in einem Haus in Los Angeles, das er ihnen einst selbst gekauft hat. Doch Marvin und sein Vater, ein strenggläubiger Prediger, geraten immer häufiger und heftiger aneinander. Dann, am 1. April 1984, eskaliert ein Streit zwischen den beiden. Es kommt zu Handgreiflichkeiten. Schließlich greift der Vater zu einer Pistole, die ihm sein eigener Sohn zu Weihnachten geschenkt hat. Als die Polizei 20 Minuten später am Tatort eintrifft, ist Marvin Gaye bereits tot. Die Commodores entscheiden sich, Marvin mit einem Lied zu ehren. Dieser Song traf absolut den Nerv vieler Fans, die mit der Ballade Night Shift Abschied von einem großartigen Sänger nehmen können.

0: Schönen guten Morgen.
1: Guten Morgen. Ihr kennt doch bestimmt Arbeitsschritte, die besonders viel Spaß machen bei euch bei der Arbeit. Und der hier gehört auf jeden Fall zu einem meiner Lieblingssteps. Denn jetzt gucken wir wieder auf einen Titel, der in den 80er Jahren grundlos untergegangen ist. Ja, oder total unterrepräsentiert war und deswegen gar nicht so in euren Köpfen angekommen ist. Und genau diese Songs nimmt Peter sich und gibt ihm nochmal eine hochpolierte Bühne hier bei uns im Programm.
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0: Oft ist es ja so bei den Songs, wenn man ihn dann hört, dann sagt man, ach ja, natürlich, den gab es ja auch noch. Und der Mann, der das jetzt hier gleich singt, der hat sich anderweitig einen großen Namen gemacht. Zum einen war er tatsächlich Gründungsmitglied bei Duran Duran. 1979 aber ist er schon ausgestiegen, also als der große Erfolg kam, war er nicht mehr dabei. Hat aber ganz andere Sachen gemacht, zum Beispiel produziert unter anderem für Robbie Williams für sein 6. Album Intensive Care, was wahnsinnig erfolgreich war. Und da war auch ein großer Hit drauf, den Stephen Tintin Duffy produziert hat, nämlich Trippin'.

0: Steven Tintin Duffy war auch selber produktiv als Sänger und hatte einen, wohlgemerkt einen Hit, und den hören wir jetzt. Hier ist er mit Kiss Me von 1984.
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0: Der einzig große Hit, den er wirklich selber unter seinem Namen rausgegeben hat. Steven, Spitzname Tintin, Duffy. Kiss Me.
1: Einer von Peters Lost 80s. Also ein 80s-Hit, der absolut stark ist, aber heutzutage so ein bisschen in Vergessenheit geraten. Und deshalb haben wir uns gedacht, was machen wir mit so starken Songs? Wir spielen sie natürlich für euch. Und zwar genau in dieser Rubrik. Jeden Dienstag, Donnerstag,

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1: Im Studio Gisa Weber. In Sachsen-Anhalt kommt heute der neue Landtag zusammen. Zum Auftakt wird der Parlamentspräsident gewählt. Das BSW will dabei den AfD-Kandidaten Rausch unterstützen. Damit könnte erstmals ein AfD-Politiker an der Spitze eines Landtags stehen. Immer mehr Menschen wollen den Kriegsdienst verweigern. Von Januar bis August gingen bereits gut 12.000 Anträge ein. Rund 8.000 mehr als im gesamten vergangenen Jahr, berichtet das Redaktionsnetzwerk Deutschland. Darunter sind neben Soldaten und Reservisten auch Ungediente, trotz ausgesetzter Wehrpflicht. 11 Jahre nach dem Germanwings-Absturz fordern 30 Angehörige Schadenersatz vom Staat. Sie werfen dem Luftfahrtbundesamt vor, den psychisch belasteten Co-Piloten nicht besser überprüft zu haben. Heute entscheidet das Landgericht Braunschweig. Klagen gegen Lufthansa waren bereits gescheitert. Deutsche Forschung ist spitze. Das sagt Kanzler Merz nach dem Medizinnobelpreis für Peter Hegemann und Georg Nagel. Ihre Forschung an der Optogenetik soll beispielsweise möglich machen, Krankheiten wie Blindheit zu heilen. Als nächstes werden heute die Physik-Nobelpreisgewinner verkündet.
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3: Wolkig ist es heute Morgen. In der Mitte und im Süden drückt erstmal Nebel. Später wird es oft freundlich und trocken. Nur an den Alpen können vereinzelt Schauer oder Gewitter dabei sein. Dazu liegen die Höchstwerte bei 17 bis 25 Grad. Morgen nach Nebel meist sonnig, mit ein paar Wolken maximal bis 25 Grad.
4: P-I-M. Einen schönen guten Morgen um kurz nach 7. Hallo.
5: Hi, Peter und Marie hier für euch.
4: In einem Hafenstädtchen in England hat sich die nächste Band gegründet, in Kingston upon Hull.
5: Tja, und da scheint es einige Vögel zu geben, vor allem offensichtlich Mehlschwalben, also im Englischen Hausmartens.
4: Ja, die sind 15 cm groß, schwarz und weiß. Und wenn ihr mal nach draußen guckt, vielleicht seht ihr sogar eine, aber singen wird die wahrscheinlich nicht, wohl aber die Band, die sich nach ihnen benannt hat, die Hausmartens. Hier sind sie mit Five Get Over Excited.

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0: Tracy Chapman, talking about a revolution. Es ist Dienstag früh. Schönen guten Morgen.
1: Hallo mit Peter und Marie und mit einem von euch. Und zwar die Person, die sich angemeldet hat auf 80s80s.de, um mit uns hier jetzt um die 80s80s Socken zu spielen.
0: Ja, jetzt geht's nämlich los und wir begrüßen den Marco am Telefon.
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0: Ja, guten Morgen Marco, Peter und Marie, 80s80s hier, hallo.
1: Hallo.
3: Ja, guten Morgen.
0: Sag mal, bei deiner E-Mail-Adresse bin ich etwas gestutzt, weil da kommt das Wort Messer vor, aber dann las ich, dass du ja mit solchen Dingen zu tun hast, beruflich, nicht? Erzähl mal.
3: Nein, nicht deswegen.
1: Nein, das ist doch sein Vorname mit seinem Nachname kombiniert, Peter.
3: Das ist purer Zufall.
1: Das ist aber witzig, weil das ist tatsächlich M und dann kommt da, also das ist ja
3: das ist ein anderes Thema. Lass uns lieber über Musik reden.
0: Ja, welche Musik magst du denn aus den 80ern? Was ist so dein Lieblingssong?
3: Ja, ich habe auf jeden Fall mich sehr gefreut über das Special am Freitag von meiner Lieblingsband U2. Habe ich natürlich gesuchtet, die 3 Stunden. War genial.
0: Also U2 auf jeden Fall.
3: Das ist meine Lieblingsband.
0: Ja, ich muss dir leider sagen, die haben wir jetzt nicht. Da, so viel kann ich schon mal sagen.
3: Nein, schade.
0: Nein, die haben wir nicht. Das wäre ja auch so einfach. Aber hätte sein können, klar.
1: Ich wollte gerade sagen, es ist ja immer ein Zufall, ne?
3: Ja, natürlich.
1: Pass auf, Marco. Der Kassettenrekorder steht hier bereit. Da kommt jetzt irgendeine Kassette rein mit einem 80s-Hit drauf. Wir spulen in die Mitte, an den Anfang oder ans Ende. Das kann ganz beliebig sein. Lassen 8 Sekunden laufen und dann sagst du uns bitte Titel oder Interpret.
3: Alles klar.
1: Viel Glück.
0: Los geht's.
3: Da müsste es Samantha Fox sein.
0: Ja, das
1: müsste wohl sein.
3: Titel.
0: Musst du nicht wissen.
1: Sie hatten ja gerade schon.
3: Aber das sollte Samantha Fox sein.
0: Ja, wir hören rein, dann weißt du auch den Titel ganz genau. Nothing's gonna stop me now, Samantha Fox.
3: Ja.
0: Du hast es richtig aufgelöst. Wunderbar.
3: Wunderbar.
0: Dann sind die Socken so gut wie bei dir. Ja, viel Spaß damit.
3: Super, ich freue mich. Vielen Dank.
1: Marco, danke fürs Mitmachen. Ciao.
3: Vielen Dank. Schönen Tag noch. Tschüss.

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1: Im Studio Gisa Weber. In Sachsen-Anhalt kommt heute der neue Landtag zusammen. Zum Auftakt wird der Parlamentspräsident gewählt. Das BSW will dabei den AfD-Kandidaten Rausch unterstützen. Damit könnte erstmals ein AfD-Politiker an der Spitze eines Landtags stehen. Für Firmen sollen Plastikverpackungen ab Sommer wohl teurer werden. Geplant sind 550 Euro Steuer pro Tonne Kunststoff, berichten mehrere Medien. Das soll Verpackungsmüll senken und dem Bund mehr Geld bringen. Im Jahr werden laut Prognose knapp 1,5 Milliarden Euro Einnahmen erwartet. Die Schülerproteste in Frankreich gehen weiter. Dabei wurden schon mehrere Jugendliche schwer verletzt. In hunderten Schulen gab es Unruhen. Heute sollen weitere große Proteste stattfinden. Ähnliche Demos gibt es mittlerweile in Belgien. Auch hier gab es Verletzte und Festnahmen. Die diesjährige Nobelpreiswoche geht weiter. Heute wird in Stockholm verkündet, wer den Physik-Nobelpreis bekommt. In den kommenden Tagen folgen noch Chemie, Literatur, Wirtschaft und der Friedensnobelpreis. Gestern gab es schon Grund zur Freude in Deutschland. Peter Hegemann und Georg Nagel holten den Medizin-Nobelpreis.
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3: Wolkig ist es heute Morgen. In der Mitte und im Süden drückt erstmal Nebel. Später wird es oft freundlich und trocken. Nur an den
1: Literatur, Wirtschaft und der Friedensnobelpreis. Gestern gab es schon Grund zur Freude in Deutschland. Peter Hegemann und Georg Nagel holten den Medizin-Nobelpreis.
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3: Wolkig ist es

0: 14 Jahren wird Instagram offiziell vorgestellt.
1: Ach was, Mensch. Ja. Gut, uns interessiert mehr, was heute in den 80ern passiert ist. Und das werden wir auch gleich nochmal mit euch genauer betrachten in einer tollen Timeline.
0: Vorher gibt's Queen, Another One Bites the Dust. Ja. Und die Armbanduhren und Wanduhren sind ja irgendwo in der Nähe, nicht? Mal raufgucken.
1: Hoffentlich im Blick. 80s.

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1: Heute am 6. Oktober im Jahr 1982 veröffentlicht eine bis dato noch ziemlich unbekannte New Yorker Tänzerin und Sängerin ihre erste Single unter dem Namen Madonna. Es ist der Song Everybody, der bei Sire Records erscheint. Der Song erreicht Platz 3 in den US-Dance-Charts und bildet den Grundstein für die folgende Weltkarriere Madonnas.
2: She's crazy like a fool.
3: What about Daddy Cool?
1: Und wir erinnern uns heute an Bobby Farrell. Der Playback-singende Tänzer der deutschen Erfolgsband Bonnie M. wird am 6. Oktober 1949 in Aruba, Antillen geboren. Mit seiner auffälligen Tanzperformance bestimmt Bobby das Auftreten und den Erfolg der Band sehr stark mit. Im Dezember 2010 stirbt Bobby Farrell im russischen St. Petersburg.
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1: Heute gibt es hier einen Song, der eine sehr, sehr lange Entwicklung hatte und dabei etwas ganz Besonderes ist.
2: Ja, tatsächlich. Alle Versionen sind nämlich Nummer 1 in Amerika geworden. Es geht um den Song Locomotion. Kennen wir natürlich alle von Kylie Minogue aus den 80ern. Aber das Original, das kam 1962 raus. Und zwar von Little Eva, eine Sängerin aus den USA. Und das klang so.

0: auch auf der Bühne bei Dirty Dancing im Original stattgefunden haben, ne?
1: Das ist ein bisschen angestaubt, finde ich, aber der Rhythmus ist durchaus da.
0: Ja.
1: Aber dann kam da eine US-Rockband, nämlich Grand Funk Railroad, und die haben den Song auch aufgenommen und wieder Nummer 1 in den USA. Mann.

0: Also Variante 2 von dem Song, der sehr erfolgreich war. Klingt auch gut, aber wie genau ist das Ding jetzt bei Kylie Minogue gelandet?
1: Ja, Kylie war ja Anfang der 80er Schauspielerin für die Serie Neighbors, also quasi so GZSZ der Australier. Und nebenbei hat sie ein paar Aufnahmen im Studio gemacht und eine Aufnahme davon war tatsächlich der Song Locomotion. Ein Tontechniker hörte das Potenzial und stellte dann den Kontakt zum Produzententrio Stock Aitken Waterman her. Und so wurde tatsächlich Locomotion in einer weiteren Coverversion aufgenommen. Ja, und auch hier hat die Magie funktioniert. Nummer 1 in den USA.
0: Ein kluger Tontechniker war das. Vielen Dank.
1: Und hier ist Kylie. Hier ist The Locomotion. 80s, 80s Versions. Original.

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1: Im Studio Gisa Weber. Ein AfD-Politiker könnte heute erstmals an die Spitze eines Parlaments gewählt werden. In Sachsen-Anhalt wählt der Landtag einen neuen Landtagspräsidenten. Das BSW hat Unterstützung für AfD-Mann Rausch zugesagt. Vor dem Parlament in Magdeburg werden Proteste erwartet. Firmen sollen weniger Plastik nutzen. Dafür will der Bund Verpackungen aus Kunststoff offenbar teurer machen. Ab Sommer sind 550 Euro Steuer pro Tonne geplant, berichten mehrere Medien. Damit rechnet der Bund mit Einnahmen von rund 1,5 Milliarden Euro im Jahr. Die diesjährige Nobelpreiswoche geht weiter. Heute wird in Stockholm verkündet, wer den Physik-Nobelpreis bekommt. In den kommenden Tagen folgen noch Chemie, Literatur, Wirtschaft und der Friedensnobelpreis. Gestern gab es schon Grund zur Freude in Deutschland. Peter Hegemann und Georg Nagel holten den Medizin-Nobelpreis. Die Lage auf der arabischen Halbinsel spitzt sich weiter zu. Die Houthi-Miliz im Jemen hat offenbar erneut Ziele in Saudi-Arabien angegriffen. In der Hauptstadt Riad gab es mehrere Explosionen. Jetzt wollen die Türkei und Pakistan ihren Verbündeten Saudi-Arabien mit Soldaten unterstützen.
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3: Wolkig ist es heute Morgen. In der Mitte und im Süden drückt erstmal Nebel. Später wird es oft freundlich und trocken. Nur an den Alpen können vereinzelt Schauer oder Gewitter dabei sein. Dazu liegen die Höchstwerte bei 17 bis 25 Grad. Morgen nach Nebel meist sonnig, mit ein paar Wolken maximal bis 25 Grad.
4: Wir starten in die neue Stunde. Schönen guten Morgen.
5: Hallo, guten Morgen.
4: Heute wird der German-American Day gefeiert und damit die Leistungen von Deutschen in den USA.
5: Ja, und das werden wir natürlich musikalisch begehen bei unserem Sender. Wir feiern die 8 Songs von Deutschen, die es in die amerikanischen Billboard-Charts geschafft haben.
4: Unsere Nummer 6, das ist Holiday von der Berliner Band The Other Ones. Der Song kletterte bis auf Platz 29 in den USA.
5: Ja, und damit Happy German-American Day. Die ganze Liste für euch nochmal auf 80s80s.de.

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2: 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Wir suchen Queen. Another One Bites the Dust. Und jemand, der die ganze Zeit toll mitgemacht und vor allem gut zugehört hat, das ist der liebe Jürgen. Hallo Jürgen.
3: Hallo Peter, Marie, grüße euch.
2: Hi.
1: Jo, du hast bei den Music Week bei uns ja mitgemacht und die richtige Zeit und den richtigen Song sozusagen auch angegeben. Und damit bist du natürlich in der engsten Auswahl für unseren Top-Gewinn, nämlich die Sonos Soundbar. Hast du denn überhaupt Soundbar? Hast du sowas schon mal gehabt?
3: Nein, definitiv nicht. Ich war am Überlegen, mir eine zu holen. Hört sich blöd an, aber ist so.
2: Nee.
3: Weil wir uns jetzt dementsprechend einen anderen Fernseher geholt haben. Einen etwas größeren, sag ich mal.
1: Ja.
3: Und da wäre natürlich ideal, ne?
1: Ja, weil die Fernseher werden zwar immer größer, aber der Ton wird immer schlechter, weil die Lautsprecher so klein sind.
2: Das stimmt, deswegen, das ist mir auch aufgefallen.
1: Ja, und deswegen sind diese Soundbars natürlich wahnsinnig beliebt, weil die den Fernsehton natürlich so ein bisschen satter und voller machen. Und Sonos, tolle Firma, also da kann man auch Qualität achten. Aber wusstest du denn schon, dass man auch 80s 80s über die Soundbar, übers Fernsehen hören kann, über die App?
3: Ich habe einen Fernseher, wo ich sämtliche Radiosender mit reinkriege.
1: Mhm.
3: Und euer steht natürlich auch sehr oben.
1: Ja, das ist schon gut.
3: Programm.
2: Ja.
3: Also ihr seid eigentlich, es gibt bei uns kein Radio, kein Fernseher, kein Handy, keine Box, wo ihr eigentlich nicht eingespeichert seid.
1: Das Ach, ist Mensch. Super. Also das war Was? Jetzt nicht abgesprochen. Du musst das auch nicht sagen. Denn...
3: Nein, aber Peter, der Gute-Laune-Sender, also...
2: Ach schön.
1: Ja, du, dann wird,
2: das höre ich so gerne.
1: Dann wird der Sound jetzt noch besser, denn du hast gewonnen, du bekommst die Sonos Soundbar.
3: Super, da freue ich mich aber. Ja. Das ist richtig geil, darf man ja nicht sagen, aber...
2: Natürlich,
1: darf man sagen.
2: Ja,
1: darf man sagen.
2: Raus.
3: Da freue ich mich tierisch drüber, das ist richtig klasse.
1: Ja, da hat der neue Fernseher dann gleich eine gute Komponente noch, also da könnt ihr dann nicht nur 80s 80s, sondern natürlich auch den Fernsehton noch ein bisschen besser genießen. Also ganz viel Spaß damit, Jürgen. Und ja.
3: Vielen Dank. Bleibt wie ihr seid. Ja. Grüße
2: Danke
3: an alle gute Laune Mitarbeiter.
2: Na klar.
3: Und ja, und ich höre euch im Radio, ne?
1: Und wir wünschen dir auch gute Laune und einen schönen Tag auf jeden Fall, lieber Jürgen. Tschüss.
3: Tschüss, danke.
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0: weiter geht's. Hier sind Peter und Marie.
1: Bei uns bei 80s, da habt ihr ja die Riesenauswahl.
2: Ja, manchmal quält man sich da fast ein bisschen, aber eigentlich braucht ihr euch nur für ein Genre entscheiden und dann habt ihr die ganze Vielfalt der 80er Musik in einem Radio. Bei uns in der kostenfreien Sender-App und im Web habt ihr entweder Hip-Hop, Rock, NDW und viele, viele mehr.
1: Und da gibt's natürlich auch das Dinner-Party-Radio. Daraus gibt's jetzt eine Künstlerin, die tatsächlich in Münster geboren worden ist. Sie hat einen riesen Hit gehabt, danach nicht mehr so ganz viel. Gute Musik hat sie immer gemacht, aber der ganz große Erfolg blieb dann doch aus. Aber mit diesem Hit ist sie verbunden und da steht sie für Tanita Tikaram, heißt die Frau. Und hier ist ihr Riesen.

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Wham! Tears for Fears. Und neu dabei, Raph, Self-Control.

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1: Im Studio Gisa Weber. In Sachsen-Anhalt kommt heute der neue Landtag zusammen. Zum Auftakt wird der Parlamentspräsident gewählt. Das BSW will dabei den AfD-Kandidaten Rausch unterstützen. Damit könnte erstmals ein AfD-Politiker an der Spitze eines Landtags stehen. Immer mehr Menschen wollen den Kriegsdienst verweigern. Von Januar bis August gingen bereits gut 12.000 Anträge ein. Rund 8.000 mehr als im gesamten vergangenen Jahr, berichtet das Redaktionsnetzwerk Deutschland. Darunter sind neben Soldaten und Reservisten auch Ungediente, trotz ausgesetzter Wehrpflicht. Immer mehr Menschen wollen den Kriegsdienst verweigern. Von Januar bis August gingen bereits gut 12.000 Anträge ein. Rund 8.000 mehr als im gesamten vergangenen Jahr, berichtet das Redaktionsnetzwerk Deutschland.

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1: Wolkig ist es heute Morgen. In der Mitte und im Süden drückt erstmal Nebel. Später wird es oft freundlich und trocken. Nur an den Alpen können vereinzelt Schauer oder Gewitter dabei sein. Dazu liegen die Höchstwerte bei 17 bis 25 Grad. Morgen nach Nebel meist sonnig, mit ein paar Wolken, maximal bis 25 Grad.
2: Kurz nach 8:30, ihr seid wieder voll informiert und bei uns geht's weiter.
3: Hallo, so einmal der Check, habt ihr alles? Kaffee ist getrunken, Essen für die Arbeit ist eingepackt. Ah, eine Sache fehlt noch und die gibt's gleich. Eine spannende Popstory von Peter.
2: Mit diesem Song verknüpft sich eine sehr interessante Frage. Wie kann man eine erfolgreiche Single machen und trotzdem keine goldene Schallplatte bekommen und kein Geld verdienen? Ja, sowas gibt's tatsächlich. Warum, wieso und welche Band dahinter steckt, das erfahrt ihr in ein paar Minuten vorher. Lionel Richie, Running with the Night.

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1: Der Song Blue Monday von New Order erschien nur als Maxi-Single und das war in den 80ern sehr ungewöhnlich. Noch ungewöhnlicher aber war die Plattenhülle in Form einer Floppy-Disk und das Cover von Grafiker Peter Civil. Auf der schwarzen Hülle steht kein Bandname oder Songtitel. Nur wer die diskettentypische Stanzung dechiffrieren konnte, erfuhr Bandname und Titel. Doch die künstlerische Verpackung hatte ihren Preis. Sie waren der Herstellung so teuer, dass New Order mit jedem verkauften Exemplar Verluste machten. Schnell wurde es durch ein gedrucktes, billigeres Cover ersetzt. Mein Tipp, schaut mal in eurer Plattensammlung nach, vielleicht habt ihr ja noch die Originalversion mit den Stanzungen. Die ist inzwischen ein begehrtes und ziemlich wertvolles Sammlerobjekt.

0: schönen guten Morgen.
1: Guten Morgen. Ihr kennt doch bestimmt Arbeitsschritte, die besonders viel Spaß machen bei euch bei der Arbeit. Und der hier gehört auf jeden Fall zu einem meiner Lieblingssteps. Denn jetzt gucken wir wieder auf einen Titel, der in den 80er Jahren grundlos untergegangen ist. Ja, oder total unterrepräsentiert war und deswegen gar nicht so in euren Köpfen angekommen ist. Genau diese Songs nimmt Peter sich und gibt ihm nochmal eine hochpolierte Bühne hier bei uns im Programm.
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0: Oft ist es ja so bei den Songs, wenn man ihn dann hört, dann sagt man, ach ja, natürlich, den gab es ja auch noch. Und der Mann, der das jetzt hier gleich singt, der hat sich anderweitig einen großen Namen gemacht. Zum einen war er tatsächlich Gründungsmitglied bei Duran Duran. 1979 aber ist er schon ausgestiegen, also als der große Erfolg kam, war er nicht mehr dabei. Hat aber ganz andere Sachen gemacht, zum Beispiel produziert unter anderem für Robbie Williams für sein sechstes Album Intensive Care, was wahnsinnig erfolgreich war. Und da war auch ein großer Hit drauf, den Stephen Tintin Duffy produziert hat, nämlich Trippin'.

0: Steven Tintin Duffy war auch selber produktiv als Sänger und hatte einen, wohlgemerkt einen Hit, und den hören wir jetzt. Hier ist er mit Kiss Me von 1984.
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0: Der einzig große Hit, den er wirklich selber unter seinem Namen rausgegeben hat, Steven, Spitzname Tintin, Duffy, Kiss Me.
1: Ein Song, der viel zu selten im Radio gespielt wird und genau deshalb auch in Peters Rubrik Lost 80s gelandet ist. Die gibt es bei uns immer dienstags, donnerstags und samstags.

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1: Im Studio Gisa Weber. In Sachsen-Anhalt kommt heute der neue Landtag zusammen. Zum Auftakt wird der Parlamentspräsident gewählt. Das BSW will dabei den AfD-Kandidaten Rausch unterstützen. Damit könnte erstmals ein AfD-Politiker an der Spitze eines Landtags stehen. Immer mehr Menschen wollen den Kriegsdienst verweigern. Von Januar bis August gingen bereits gut 12.000 Anträge ein. Rund 8.000 mehr als im gesamten vergangenen Jahr, berichtet das Redaktionsnetzwerk Deutschland. Darunter sind neben Soldaten und Reservisten auch Ungediente, trotz ausgesetzter Wehrpflicht. 11 Jahre nach dem Germanwings-Absturz in den Alpen gibt es am Landgericht Braunschweig heute noch ein Urteil. Es geht um die Verantwortung des Staates. Angehörige fordern Schadenersatz. Sie sagen, das Luftfahrtbundesamt hätte den Co-Piloten, der die Maschine abstürzen ließ, strenger überprüfen müssen. Für Firmen sollen Plastikverpackungen ab Sommer wohl teurer werden. Geplant sind 550 Euro Steuer pro Tonne Kunststoff, berichten mehrere Medien. Das soll Verpackungsmüll senken und dem Bund mehr Geld bringen. Im Jahr werden laut Prognose knapp 1,5 Milliarden Euro Einnahmen erwartet.
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3: Sonnig und trocken ist es heute Vormittag in vielen Ecken. Später bleibt das meist so. Nur im Norden wird es deutlich wolkiger und an der Küste kann auch mal etwas Regen runterkommen, während es an den Alpen vereinzelt Schauer oder ein Gewitter geben kann. Dazu liegen die Höchstwerte bei 17 bis 25 Grad. Morgen oft freundlich, später wieder mehr Wolken und gelegentlich etwas Regen, maximal bis 26 Grad.
4: P-I-M. Ein Stündchen Morningshow gibt auf jeden Fall noch. Schönen guten Morgen.
5: Ja, guten Morgen. Und wir bleiben beim Wetter. Gerade habt ihr das ja schon gehört, wie es bei euch in der Region sein wird. Aber wir werden es musikalisch jetzt für euch aufarbeiten.
4: Ja, Chrissy Hynde hat für einen Song nämlich die Wetterphänomene benutzt, um die Liebe darzustellen. Da schlägt plötzlich der Blitz ein und es regnet und irgendwas ist in der Luft, als sich zwei Menschen über den Weg laufen.
5: Oh.
4: Ja, werdet ihr jetzt mal genau hören, ne? Pretenders, hier sind sie mit Don't Get Me Wrong.

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1: In den meisten TV-Geräten, da kann man ja nicht nur gucken, sondern auch hören. Und zwar uns, den coolen Sound der 80er. Da gibt's die App. Und damit ihr die glasklar und perfekt empfangt, gibt es in dieser Woche von uns eine Sonos Soundbar für eben diesen Fernseher.
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1: Und heute bekommt ihr den Winner-Track des Tages aus einem ganz besonderen Radio, und zwar dem Queen Radio. 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
2: Und einer, der sehr fleißig zugehört hat, das ist der Jürgen.
1: Ja, den haben wir belohnt vor knapp einer Stunde.
4: Hallo, Peter, Marie, grüße euch.
1: Hi.
2: Jo, du hast bei den Music Week bei uns ja mitgemacht und die richtige Zeit und den richtigen Song sozusagen auch angegeben. Und damit bist du natürlich in der engsten Auswahl für unseren Top-Gewinn, nämlich die Sonos Soundbar.
4: Ich habe einen Fernseher, wo ich sämtliche Radiosender mit reinkriege.
2: Mhm.
4: Und euer steht natürlich auch sehr oben.
2: Ja, das ist schon gut.
4: Programm.
1: Ja.
4: Also ihr seid eigentlich, ihr gibt bei uns kein Radio, kein Fernseher, kein Handy, keine Box, wo ihr eigentlich nicht eingespeichert seid.
2: Das Ach ist Mensch. Super. Also das war jetzt nicht abgesprochen. Du musst das auch nicht sagen. Denn...
4: Nein, aber Peter, es ist wie die Küste.
2: Ja, wunderbar.
4: Lieber wohl.
2: Du, wir freuen uns drüber.
4: Es ist der gute Laune-Sender, also...
1: Ach, schön.
2: Ja, du, dann wird,
1: das höre ich so
2: dann
1: gerne.
2: Wird der Sound jetzt noch besser, denn du hast gewonnen. Du bekommst die Sonos Soundbar.
4: Super, da freue ich mich aber. Ja. Das ist richtig. Geil darf man ja nicht sagen, aber...
1: Natürlich,
2: darf man sagen. Darf man
1: auch
2: sagen.
1: Raus.
4: Da freue ich mich tierisch drüber. Das ist richtig klasse.
1: Und ihr macht es genauso wie Jürgen und achtet heute weiter auf den Winner-Track des Tages von Queen, Another One Bites the Dust.
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1: Heute am 6. Oktober im Jahr 1982 veröffentlicht eine bis dato noch ziemlich unbekannte New Yorker Tänzerin und Sängerin ihre erste Single unter dem Namen Madonna. Es ist der Song Everybody, der bei Sire Records erscheint. Der Song erreicht Platz 3 in den US-Dance-Charts und bildet den Grundstein für die folgende Weltkarriere Madonnas.
2: She's crazy like a fool.
3: What about Daddy Cool?
1: Und wir erinnern uns heute an Bobby Farrell. Der Playback-singende Tänzer der deutschen Erfolgsband Bonnie M. wird am 6. Oktober 1949 in Aruba, Antillen geboren. Mit seiner auffälligen Tanzperformance bestimmt Bobby das Auftreten und den Erfolg der Band sehr stark mit. Im Dezember 2010 stirbt Bobby Farrell im russischen St. Petersburg.
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Blancmange, Blind Vision. Reingewortet von Rainer aus Düsseldorf über

0: Im Studio Gisa Weber. Ein AfD-Politiker könnte heute erstmals an die Spitze eines Parlaments gewählt werden. In Sachsen-Anhalt wählt der Landtag einen neuen Landtagspräsidenten. Das BSW hat Unterstützung für AfD-Mann Rausch zugesagt. Vor dem Parlament in Magdeburg werden Proteste erwartet. Firmen sollen weniger Plastik nutzen. Dafür will der Bund Verpackungen aus Kunststoff offenbar teurer machen. Ab Sommer sind 550 Euro Steuer pro Tonne geplant, berichten mehrere Medien. Damit rechnet der Bund mit Einnahmen von rund 1,5 Milliarden Euro im Jahr. 11 Jahre nach dem Germanwings-Absturz fordern 30 Angehörige Schadenersatz vom Staat. Sie werfen dem Luftfahrtbundesamt vor, den psychisch belasteten Co-Piloten nicht besser überprüft zu haben. Heute entscheidet das Landgericht Braunschweig. Klagen gegen Lufthansa waren bereits gescheitert. Die diesjährige Nobelpreiswoche geht weiter. Heute wird in Stockholm verkündet, wer den Physik-Nobelpreis bekommt. In den kommenden Tagen folgen noch Chemie, Literatur, Wirtschaft und der Friedensnobelpreis. Gestern gab es schon Grund zur Freude in Deutschland. Peter Hegemann und Georg Nagel holten den Medizin-Nobelpreis.
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2: Sonnig und trocken ist es heute Vormittag in vielen Ecken. Später bleibt das meist so. Nur im Norden wird es deutlich wolkiger und an der Küste kann auch mal etwas Regen runterkommen, während es an den Alpen vereinzelt Schauer oder ein Gewitter geben kann. Dazu liegen die Höchstwerte bei 17 bis 25 Grad. Morgen oft freundlich, später wieder mehr Wolken und gelegentlich etwas Regen, maximal bis 26 Grad.
3: P-I-M. Und auch heute ist es mal wieder 9:30 in Deutschland. Schönen guten Morgen.
4: Hallo mit Peter und Marie.
3: Es gibt ja nur wenige Hits aus Frankreich, die es in die deutschen Charts schaffen und dann noch auf Platz 1 kommen. In den 80ern war das zum einen mal France Gall mit Ella Ella und eine andere Dame, nämlich diese hier. 1986 Nummer 1 in Deutschland, Voyage, Voyage von Desi.

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1: Heute gibt es hier einen Song, der eine sehr, sehr lange Entwicklung hatte und dabei etwas ganz Besonderes ist.
2: Ja, tatsächlich. Alle Versionen sind nämlich Nummer 1 in Amerika geworden. Es geht um den Song Locomotion. Kennen wir natürlich alle von Kylie Minogue aus den 80ern. Aber das Original, das kam 1962 raus. Und zwar von Little Eva, eine Sängerin aus den USA. Und das klang so.

0: auch auf der Bühne bei Dirty Dancing im Original stattgefunden haben, ne?
1: Das ist ein bisschen angestaubt, finde ich, aber der Rhythmus ist durchaus da.
0: Ja.
1: Aber dann kam da eine US-Rockband, nämlich Grand Funk Railroad, und die haben den Song auch aufgenommen und wieder Nummer 1 in den USA.

0: Variante 2 von dem Song, der sehr erfolgreich war. Klingt auch gut, aber wie genau ist das Ding jetzt bei Kylie Minogue gelandet?
1: Ja, Kylie war ja Anfang der 80er Schauspielerin für die Serie Neighbors, also quasi so GZSZ der Australier. Und nebenbei hat sie ein paar Aufnahmen im Studio gemacht und eine Aufnahme davon war tatsächlich der Song Locomotion. Ein Tontechniker hörte das Potenzial und stellte dann den Kontakt zum Produzententrio Stock Aitken Waterman her. Und so wurde tatsächlich Locomotion in einer weiteren Coverversion aufgenommen. Ja, und auch hier hat die Magie funktioniert. Nummer 1 in den USA.
0: Ein kluger Tontechniker war das. Vielen Dank.
1: Und hier ist Kylie. Hier ist The Locomotion. 80s Versions. Auch

0: Die Fine Young Cannibals um kurz vor 10 mit Suspicious Minds. Guten Morgen.
1: Hallo, Peter und Marie hier bei 80s für euch.
0: Auch bei uns wird heute der German-American Day gefeiert und damit die Leistungen von Deutschen und Deutschstämmigen in den USA.
1: Ja, nun machen wir nicht jeden Quatsch mit, aber das fanden wir irgendwie cool. Natürlich nur musikalisch. Wir feiern die 8 Songs von Deutschen, die es in die amerikanischen Billboard-Charts geschafft haben. Und unsere Nummer 5, die kommt von den Scorpions.
0: Ja, insgesamt 6-mal waren sie vertreten mit Rhythm of Love, mit Still Loving You, mit No One Like You, Send Me an Angel und Wind of Change.
1: Ja, warte mal, aber das waren jetzt, da fehlt doch einer, das habe ich doch gehört.
0: Ja, da hast du völlig recht, denn es kommt noch ein Song dazu, und zwar der erfolgreichste aus den 80ern. Und das war für die Scorpions Rock You Like a Hurricane. Und den hören wir jetzt von 1984.

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1: Im Studio Gisa Weber. Ein AfD-Politiker könnte heute erstmals an die Spitze eines Parlaments gewählt werden. In Sachsen-Anhalt wählt der Landtag einen neuen Landtagspräsidenten. Das BSW hat Unterstützung für AfD-Mann Rausch zugesagt. Vor dem Parlament in Magdeburg werden Proteste erwartet. Die diesjährige Nobelpreiswoche geht weiter. Heute wird in Stockholm verkündet, wer den Physik-Nobelpreis bekommt. In den kommenden Tagen folgen noch Chemie, Literatur, Wirtschaft und der Friedensnobelpreis. Gestern gab es schon Grund zur Freude in Deutschland. Peter Hegemann und Georg Nagel holten den Medizin-Nobelpreis. Im Kanzleramt treffen sich heute Vertreter von Wirtschaftsverbänden mit Kanzler Merz. Sie fordern, dass die Reformen schnell und umfassend auf den Weg gebracht werden. Sozialverbände und auch die SPD kritisieren dagegen, das Paket sei nicht sozial genug und müsse nachgebessert werden. Die Spritpreise steigen wieder und lassen die Entlastung durch den Tankrabatt schmelzen. Laut ADAC kostete der Liter Super E10 zuletzt gut 2,13 Euro im Schnitt. Gerade mal 10 Cent weniger als vor dem Tankrabatt. Der senkt die Steuern auf Benzin und Diesel ja um 17 Cent.
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3: Sonnig und trocken ist es heute Vormittag in vielen Ecken. Später bleibt das meist so, nur im Norden wird es deutlich wolkiger und an der Küste kann auch mal etwas Regen runterkommen, während es an den Alpen vereinzelt Schauer oder ein Gewitter geben kann. Dazu liegen die Höchstwerte bei 17 bis 25 Grad. Morgen oft freundlich, später wieder mehr Wolken und gelegentlich etwas Regen, maximal bis 26 Grad.
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5: Schönen Dienstag für euch. Kurz nach 10 haben wir es. Ich bin Torte. Kommt super durch den Vormittag mit bester Laune und dem coolen Sound der 80er. Hier jetzt mit einem Song, der ursprünglich für Janet Jackson vorgesehen war. Die lehnte aber ab. Und somit hat ihn Whitney Houston gesungen und 1985 mit auf ihr Debütalbum gepackt, der auch zu einem großen Single-Hit wurde. Hier kommt How Will I Know.

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0: Sandra und Maria Magdalena bei 80s 80s mittendrin in den
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0: Ja, ja, bitte weiter ein Ohr auf den Winner-Track des Tages heute aus dem Queen Radio. Das sind Queen mit Another One Bites the Dust. 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Einmal hat es heute schon geklappt. Im Peter Ilman Morgen für Jürgen Brieg aus Marl.
2: Soundbar, hast du sowas schon mal gehabt?
3: Nein, definitiv nicht. Ich war am Überlegen, mir eine zu holen. Hört nicht blöd an, aber ist so.
4: Nee.
3: Weil wir uns jetzt dementsprechend einen anderen Fernseher geholt haben. Es gibt bei uns kein Radio, kein Fernseher, kein Handy, keine Box, wo ihr eigentlich nicht eingespeichert seid.
2: Ja. Wird der Sound jetzt noch besser, denn du hast gewonnen, du bekommst die Sonos Soundbar.
3: Super, da freue ich mich aber. 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
0: Sobald ihr den Winner-Track des Tages Another One Bites the Dust von Queen wieder voll ausgespielt hört, und das passiert garantiert noch in dieser Stunde, einfach Uhrzeit auf 80s80s.de eintragen und schon gibt's mit etwas Glück auch für euch eine Sonos Soundbar hier bei den
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1: Jetzt wird's endlich konkret. U2 kündigen offiziell das neue Album an, Carnival de Luz. Das soll am 13. November mit 12 neuen Songs rauskommen. Für dieses Album haben U2 einige spannende Gäste ins Studio geholt. Mit dabei zum Beispiel ist auch die letzte Gesangsaufnahme von Dolly Parton. Außerdem Brian Eno, er ist als Co-Autor beteiligt und spielte Synthesizer. Martin Garrix schrieb an Glorify und mit Ryan Tedder von der Band One Republic produzierte die Band die neueste Single Silencio. Ja, das neue Album steht im Zusammenhang mit den EPs, die Anfang des Jahres überraschend veröffentlicht wurden. Alle drei Releases entstanden nämlich während derselben kreativen Phase. Carnival de Luz, das ist das erste Studioalbum der Band mit neuem Material seit 9 Jahren. Ein weiteres Geschenk an die Fans zum 50-jährigen Jubiläum. Und diesen denkwürdigen Tag, den 25. September 1976, als in der Küche von Drummer Larry Mullen die erste Probe stattfand von U2, diesen Termin haben wir ja kürzlich mit euch gemeinsam gefeiert in einem großen U2-Special hier bei 80s 80s.
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Kommt super durch den Dienstag jetzt mit einem Song aus unserem Love Radio. Das findet ihr neben unserem Hauptprogramm und noch 33 weiteren Stream-Radios jederzeit in unserer kostenlosen Sender-App und auf 80s80s.de. Über das Love Radio versorgen wir euch 24/7 mit den schönsten Balladen und Soft-Hits der 80er. Wie hier jetzt Terence Trent D'Arby mit Sign Your Name.

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1: Im Studio Gisa Weber. Der ehemalige BND-Chef August Hanning ist wegen Spionageverdachts festgenommen worden. Die Bundesanwaltschaft wirft ihm vor, dass er geheime Informationen aus dem Bundesnachrichtendienst gegen Geld von einem ehemaligen Mitarbeiter bekommen haben soll. Diese Infos wollte er demnach weiterverkaufen. In Sachsen-Anhalt kommt heute der neue Landtag zusammen. Zum Auftakt wird der Parlamentspräsident gewählt. Das BSW will dabei den AfD-Kandidaten Rausch unterstützen. Damit könnte erstmals ein AfD-Politiker an der Spitze eines Landtags stehen. Deutsche Forschung ist Spitze. Das sagt Kanzler Merz nach dem Medizinnobelpreis für Peter Hegemann und Georg Nagel. Ihre Forschung an der Optogenetik soll beispielsweise möglich machen, Krankheiten wie Blindheit zu heilen. Als nächstes werden heute die Physik-Nobelpreisgewinner verkündet. Für Firmen sollen Plastikverpackungen ab Sommer wohl teurer werden. Geplant sind 550 Euro Steuer pro Tonne Kunststoff, berichten mehrere Medien. Das soll Verpackungsmüll senken und dem Bund mehr Geld bringen. Im Jahr werden laut Prognose knapp 1,5 Milliarden Euro Einnahmen erwartet.
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3: Sonnig ist es in vielen Ecken. Im Laufe des Tages bleiben Mitte und Süden meist trocken. Nur an der Küste kann es ab und zu etwas regnen. Und Richtung Alpen wird es später wolkiger, mit einzelnen Schauern oder einem Gewitter. Die Höchstwerte liegen bei 17 bis 25 Grad. Morgen bleibt es oft sonnig und trocken. Nur vereinzelt sind wieder Wolken mit etwas Regen dabei. Maximal bis 26 Grad.
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7: Kurz nach 11, schön, dass ihr uns anhabt. Ich bin Torte, kommt wunderbar durch den Dienstag oder auch durch eure Herbstferien mit dem coolen Sound der 80er, hier jetzt mit In Excess und dem Song, den Sänger Michael Hutchins seiner damaligen Freundin Kylie Minogue widmete oder besser gesagt ihrer blonden Perücke, die Kylie 1989 bei der Kinofilmpremiere The Delinquents trug, in dem sie auch die Hauptrolle spielte. Hier kommt Suicide Blonde.

0: Dieser Song hat mich zu Tränen gerührt. Markus Mein von Camouflage über Depeche Mode. Never Let Me Down Again.
1: Ich habe mir damals die Single gekauft. Ich wusste gar nicht, dass die veröffentlicht wird. Also gehe in den Plattenladen rein und dann steht da eine neue Single. Und dann packt er aus und dann hat er eine Single in der Hand, Never Let Me Down Again. Ich so, ja klar, nehme ich gleich mit. Bin ich nach Hause gegangen, habe die aufgelegt und habe echt geweint. Das hat mich so berührt, die Nummer. Ich habe gedacht, ich sterbe. Das war ja unfassbar, diese Komposition. Dann die Produktion, also dieser Song. Das hat ja der David Basecamp produziert, der auch Shout produziert hat. Und das hörst du, diese Nähe von der Art, wie der Song produziert ist, die sind sich sehr nah, die beiden Songs. Und das war Wahnsinn. Also das hat mich wirklich umgeblasen.

80s hier. Tollen Dienstag für euch. Heute am German American Day wird in den USA immer am 6. Oktober begangen und würdig die Geschichte und die Beiträge deutschstämmiger Einwanderer zur amerikanischen Gesellschaft. Wir würdigen da heute mal bei 80s acht deutsche Acts, die es in den 80ern in die Billboard Hot 100 Charts geschafft haben, sortiert nach ihrer jeweils besten Platzierung. Und dazu gehört auf Platz 4 Peter Schilling mit seiner englischen Version von Major Tom. Coming Home erreichte damals Platz 14 in den US Billboard Hot 100. Hier jetzt für euch bei 80s.

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1: Heute am 6. Oktober im Jahr 1982 veröffentlicht eine bis dato noch ziemlich unbekannte New Yorker Tänzerin und Sängerin ihre erste Single unter dem Namen Madonna. Es ist der Song Everybody, der bei Sire Records erscheint. Der Song erreicht Platz 3 in den US-Dance-Charts und bildet den Grundstein für die folgende Weltkarriere Madonnas.
2: She's crazy like a fool.
3: What about Daddy Cool?
1: Und wir erinnern uns heute an Bobby Farrell. Der Playback-singende Tänzer der deutschen Erfolgsband Bonnie M. wird am 6. Oktober 1949 in Aruba, Antillen geboren. Mit seiner auffälligen Tanzperformance bestimmt Bobby das Auftreten und den Erfolg der Band sehr stark mit. Im Dezember 2010 stirbt Bobby Farrell im russischen St. Petersburg.
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Dazu gehört auch das Romantic Rock Radio, ausschließlich für die rockigen Love-Hymnen der 80er, wie hier als Kostprobe die amerikanische Rockband REO Speedwagon mit Keep On Loving.

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1: Im Studio Gisa Weber. Es klingt fast wie aus einem Agenten-Thriller. Ex-BND-Chef August Hanning und sein ehemaliger Büroleiter sind wegen Spionageverdachts festgenommen worden. Ermittelt wird wegen Landesverrats, des Ausspähens von Staatsgeheimnissen und Spionage für eine fremde Macht. In Sachsen-Anhalt ist der neue Landtag zum ersten Mal zusammengekommen. Zum Auftakt wird der Parlamentspräsident gewählt. Nominiert ist Tobias Rausch von der AfD. Da das BSW ihn mitwählen will, ist eine Mehrheit relativ sicher. Vor dem Magdeburger Landtag gibt es Proteste gegen seine Wahl. Der Physiknobelpreis dieses Jahr geht an den belgisch-US-amerikanischen Astrophysiker Francis Hansen. Er hat quasi Geisterbotschaften aus dem All empfangen und damit den Grundstein für eine völlig neue Art der Astronomie gelegt, heißt es von der Jury. Seine Idee: Er nutzt Gletschereis am Südpol, um Neutrinos aus den Weiten des Alls einzufangen. Fast eine Woche nach dem Start des Tankrabatts klettern die Spritpreise schon wieder Richtung Ausgangsniveau. Der ADAC findet das schwer nachvollziehbar. Den Ölpreis und Euro-Dollar-Kurs haben sich demnach zuletzt kaum verändert.
2: 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Sonnig ist es in vielen Ecken. Im Laufe des Tages bleiben Mitte und Süden meist trocken. Nur an der Küste kann es ab und zu etwas regnen. Und Richtung Alpen wird es später wolkiger mit einzelnen Schauern oder einem Gewitter. Die Höchstwerte liegen bei 17 bis 25 Grad. Morgen bleibt's oft sonnig und trocken. Nur vereinzelt sind wieder Wolken mit etwas Regen dabei. Maximal bis 26 Grad.
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3: Kommt gemütlich in die schönste Pause des Tages. Hi, ich bin Torte. Hab hier jetzt wie gewohnt mittags unter der Woche für euch drei Maxi-Singles. Maxi Nummer 3 ist heute mal wieder ein Wunsch von euch. Wie auch ihr mal euren Maxi-Wunsch hier platziert, erfahrt ihr gleich. Vorher Cameo mit der Maxi vom 86er-Hit Word Up. Gibt es direkt nach der niederländischen Band Time Bandits mit ihrem 83er-Funk-Pop-Hit I'm Only Shooting Love in der Maxi-Version.

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0: Yo, da spiele ich euch immer ab kurz nach 12 drei coole Maxi-Singles aus unserem Maxi-Radio. Das findet ihr jederzeit in unserer Sender-App und auf 80s.de. Darüber genießt ihr 24/7 Maxis nonstop. Hier in der Maxi-Pause laufen zudem auch immer wieder eure Maxi-Musikwünsche. Könnt ihr mir ganz einfach schicken, auch über App oder Web. So wünscht sich heute für seine Pause Henry Funk Falco mit seinem 85er-Hit Vienna Calling in der Metternich Arrival Mix Maxi-Version. Jetzt hier bei 80s.

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1: Billy Joel verkauft seine Motorradsammlung und der Erlös soll in die Joel Foundation fließen. Ja, es ist unglaublich, aber Billy zählt tatsächlich mehr als 70 Vintage-Motorräder zu seiner Privatsammlung und eine eigene gemeinnützige Organisation hat er zudem auch noch und das kommt jetzt eben zusammen. Der Sänger, der in den 80s zum Beispiel mit We Didn't Start the Fire berühmt wurde, möchte nämlich seine gesamte Sammlung unter den Hammer bringen. Dieser Schritt ist für ihn wirklich ein großer. Der Musiker liebt, sammelt und restauriert alte Maschinen schon seit Jahrzehnten. 15 Jahre lang betrieb er auf Long Island auch einen Laden zum Lagern und Warten seiner Bikes, der ganz nebenbei als kostenloses Museum für
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Eine der berühmtesten britischen Ska-Bands, Madness mit Our House bei 80s. Mehr so coole 80s-Tracks zum Abfeiern findet ihr auch jederzeit in unserem Party-Radio, in unserer Sender-App und auf 80s.de. Darüber stehen euch jeweils 34 verschiedene coole Stream-Radios zur Auswahl. Dazu gehört auch das Dinner-Party-Radio für den relaxten Feel-Good-Sound der 80er. Daraus jetzt der Brite Joe Jackson, der in den 70ern klassische Komposition studierte, das aber nichts für ihn war und er sich doch eher in der Pop- und Rockmusik zu Hause fühlte. Diese lebte und genoss er ab 1982 in New York und produzierte extra für das tolle abendliche Ausgehen in New York den Song Steppin' Out. Jetzt für euch bei 80s.

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1: Im Studio Gisa Weber. Die AfD stellt erstmals einen Landtagspräsidenten. Tobias Rausch wurde im Parlament in Sachsen-Anhalt gewählt. Er bekam 48 Stimmen und damit die nötige Mehrheit. Das BSW hatte im Vorfeld angekündigt, Rausch unterstützen zu wollen. Begleitet wurde die Wahl von Protesten vor dem Magdeburger Landtag. Der ehemalige BND-Chef August Hanning ist wegen Spionageverdachts festgenommen worden. Die Bundesanwaltschaft wirft ihm vor, dass er geheime Informationen aus dem Bundesnachrichtendienst gegen Geld von einem ehemaligen Mitarbeiter bekommen haben soll. Diese Infos wollte er demnach weiterverkaufen. Der Physiknobelpreis dieses Jahr geht an den belgisch-amerikanischen Astrophysiker Francis Hulson für seine Forschung an einem gigantischen Eisklotz. Mit diesem Gletschereis am Südpol kann er extrem seltene Teilchen aus dem Kosmos einfangen. Das soll helfen, ganz neue kosmische Phänomene zu enthüllen. Die Angehörigen der Opfer des Germanwings-Absturzes bekommen kein Schmerzensgeld vom Staat. Das hat das Landgericht Braunschweig entschieden. Die Familien hatten geklagt, weil sie die Flugtauglichkeit des Co-Piloten nicht ausreichend überwacht sahen. Er hatte die Maschine vor 11 Jahren abstürzen lassen.
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2: Sonnig und trocken ist es heute Mittag in vielen Ecken. Nur im Norden hängen mehr Wolken und an der Küste kann auch mal etwas Regen dabei sein. Später bleibt's meist freundlich, an den Alpen sind aber vereinzelt Schauer oder ein Gewitter drin. Dazu liegen die Höchstwerte zwischen 17 und 25 Grad. Morgen nach etwas Nebel oft sonnig, im Norden später mehr Wolken und vereinzelt Regen, maximal bis 26 Grad.
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4: 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Kurz nach 1, cool, dass ihr weiter dabei seid. Ich bin Torte. Denkt bitte unbedingt weiter dran. 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Der kommt heute aus unserem App und Web Queen Radio. 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Dreimal ist er heute schon gelaufen. 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

0: Diese Band war die Blaupause für unseren eigenen Erfolg. Dirk Darmstädter von den Jeremy Days über The Cure, Lullaby.
1: Cure, natürlich ganz, ganz wichtige Gruppe, auch gerade in den 80er Jahren, auch wenn man sich ihren ganzen Werdegang anschaut, von einer wirklich New Wave Band zu einer Full-Fledged Pop-Wahnsinnstruppe. Wir haben damals als Jeremy Days immer geguckt, welche Techniker und welche Produzenten haben mit The Cure gearbeitet, weil mit denen würden wir auch ganz gerne arbeiten. Großartige Songs, tolle Band und hier kommt eines ihrer schönsten Stücke.

0: Weltstar Lionel Richie mit All Night Long hier bei 80s 80s. Nicht jeder 80er Musiker hat so eine großartige Karriere zu verbuchen, aber dafür gibt es bei uns ja
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0: Immer dienstags, donnerstags und samstags stellt euch Morgenmann Peter Illmann genau solche eher seltenen 80s-Tracks vor. Peter, was hast du heute für uns?
2: Oft ist es ja so bei den Songs, wenn man ihn dann hört, dann sagt man, ach ja, natürlich, den gab's ja auch noch. Und der Mann, der das jetzt hier gleich singt, der hat sich anderweitig einen großen Namen gemacht. Zum einen war er tatsächlich Gründungsmitglied bei Duran. 1979 aber ist er schon ausgestiegen, also als der große Erfolg kam, war er nicht mehr dabei, hat aber ganz andere Sachen gemacht, zum Beispiel produziert unter anderem für Robbie Williams für sein sechstes Album Intensive Care, was wahnsinnig erfolgreich war und da war auch ein großer Hit drauf, den Stephen Tintin Duffy produziert hat, nämlich Trippin'.

0: Steven Tintin Duffy war auch selber produktiv als Sänger und hatte einen, wohlgemerkt einen Hit, und den hören wir jetzt. Hier ist er mit Kiss Me von 1984.
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1: Heute am 6. Oktober im Jahr 1982 veröffentlicht eine bis dato noch ziemlich unbekannte New Yorker Tänzerin und Sängerin ihre erste Single unter dem Namen Madonna. Es ist der Song Everybody, der bei Sire Records erscheint. Der Song erreicht Platz 3 in den US-Dance-Charts und bildet den Grundstein für die folgende Weltkarriere Madonnas.
2: She's crazy like a fool.
3: What about Daddy Cool?
1: Und wir erinnern uns heute an Bobby Farrell. Der Playback-singende Tänzer der deutschen Erfolgsband Bonnie M. wird am 6. Oktober 1949 in Aruba, Antillen geboren. Mit seiner auffälligen Tanzperformance bestimmt Bobby das Auftreten und den Erfolg der Band sehr stark mit. Im Dezember 2010 stirbt Bobby Farrell im russischen St. Petersburg.
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Ihr hört den coolen Sound der 80er. Donnerstag war das mit She Works Hard for the Money bei 80s 80s. Kommt gemütlich in den Dienstagnachmittag so langsam jetzt mit einem Song aus unserem Love Radio. 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Über das Love Radio genießt ihr durchweg nur den besonderen Love-Sound der 80er. Wie hier jetzt Madonna mit ihrer 85er-Power-Ballade Crazy for You.

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1: Im Studio Eva Maria Wölfel. Die AfD stellt erstmals einen Landtagspräsidenten. Tobias Rausch wurde im Parlament in Sachsen-Anhalt gewählt. Er bekam 48 Stimmen und damit die nötige Mehrheit. Das BSW hatte im Vorfeld angekündigt, Rausch unterstützen zu wollen. Begleitet wurde die Wahl von Protesten vor dem Magdeburger Landtag. Es klingt fast wie in einem Agenten-Thriller. Ex-BND-Chef August Hanning und sein ehemaliger Büroleiter sind wegen Spionageverdachts festgenommen worden. Die Bundesanwaltschaft ermittelt wegen Landesverrats, des Ausspähens von Staatsgeheimnissen und Spionage für eine fremde Macht. Der Physiknobelpreis dieses Jahr geht an den belgisch-amerikanischen Astrophysiker Francis Horsen für seine Forschung an einem gigantischen Eisklotz. Mit diesem Gletschereis am Südpol kann er extrem seltene Teilchen aus dem Kosmos einfangen. Stiftung Warentest und ADAC warnen vor zwei Autokindersitzen. Beim BabySafe Pro der Marke Britax Römer und beim Minikit Core von X-Kit versagten wichtige Teile im Crashtest. Für Kinder kann das lebensgefährlich sein.
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2: Sonnig und trocken ist es heute Mittag in vielen Ecken. Nur im Norden hängen mehr Wolken und an der Küste kann auch mal etwas Regen dabei sein. Später bleibt's meist freundlich, an den Alpen sind aber vereinzelt Schauer oder ein Gewitter drin. Dazu liegen die Höchstwerte zwischen 17 und 25 Grad. Morgen nach etwas Nebel oft sonnig, im Norden später mehr Wolken und vereinzelt Regen, maximal bis 26 Grad.
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4: Kurz nach zwei kommt super schon in den Dienstagnachmittag. Ich bin Torte. Die Fans der Pet Shop Boys, die freuen sich schon auf Freitag. Dann veröffentlichen Neil Tennant und Chris Lowe ihr Album A Man from the Future. Eine außergewöhnliche Audio-Musikbiografie über den homosexuellen Computerpionier Alan Turing. Einer der einflussreichsten Theoretiker der frühen Computerentwicklung und Informatik. Hier kommen die Pet Shop Boys jetzt mit ihrem 87er-Hit Always on My Mind.

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Tollen Dienstag für euch. Heute am German American Day wird in den USA immer am 6. Oktober begangen und würdigt die Geschichte und die Beiträge deutschstämmiger Einwanderer zur amerikanischen Gesellschaft. Wir würdigen da heute mal bei 80s, 80s 8 deutsche Acts, die es in den 80ern in die Billboard Hot 100 Charts geschafft haben, sortiert nach ihrer jeweils besten Platzierung. Und dazu gehört auf Platz 3 der Münchner Komponist und Musikproduzent Harold Faltermeier mit seinem Instrumentalhit Axel F. aus der Kino-Action-Komödie Beverly Hills Cop mit Eddie Murphy als verkappter Polizist Axel Foley. 1986 gab es für das dazugehörige Album ein Grammy als bestes Soundtrack-Album. Hier jetzt für euch bei 80s 80s.

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1: Peter Gabriel kündigt das neue Album OI an. Ja, Peter legt nach. Am 27.11. erscheint das Album OI, nur 3 Jahre nach I.O. So schnell ging es seit den 80ern nicht mehr bei ihm. Die 13 neuen Songs bilden zusammen mit I.O., nämlich ein großes Projekt mit insgesamt 25 Tracks. Inhaltlich geht es da um Natur, Zeit, neue Technologien und die Frage, wie KI unser Leben verändern könnte. Mit dabei sind auch alte Weggefährten wie Tony Levin, Manu Katché oder David Rhodes, aber auch Brian Eno und Gabriels Tochter Melanie Gabriel. Sie steuert ebenfalls Gesang bei. Tja, und typisch Peter Gabriel gibt's OI wieder in verschiedenen Mix-Versionen. Unter anderem gibt's einen sogenannten Dolby Atmos Inside Mix vom deutschen Mixing-Engineer Hans-Martin Buff. Der hat auch schon mit am Album I.O. gearbeitet und wurde dafür mit einem Grammy als Best Immersive Mix Engineer ausgezeichnet. Wir freuen uns also Ende November aufs neue Werk von Peter Gabriel. Mehr News.

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Lionel Richie mit Dancing on the Ceiling bei 80s. 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So auch das Soul Ballads Radio für den smoothen Love-Sound der 80er. Kostprobe habe ich hier für euch von Kool & The Gang mit ihrer 85er Engtanzballade Cherish.

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1: Im Studio Eva-Maria Wölfel. Zum ersten Mal steht ein AfD-Politiker an der Spitze eines Landtags. In Sachsen-Anhalt wurde Tobias Rausch mit der nötigen Mehrheit ins Amt gewählt. Offen bleibt nach der Sitzung noch, wer neuer Ministerpräsident wird. AfD-Spitzenkandidat Siegmund will sich im Dezember zur Wahl stellen. Der ehemalige BND-Chef August Hanning ist wegen Spionageverdachts festgenommen worden. Die Bundesanwaltschaft wirft ihm vor, dass er geheime Informationen aus dem Bundesnachrichtendienst gegen Geld von einem ehemaligen Mitarbeiter bekommen haben soll. Diese Infos wollte er demnach weiterverkaufen. Ein gigantischer Eisklotz und Botschaften aus dem All. Dafür gibt's dieses Jahr den Physiknobelpreis für den belgisch-amerikanischen Astrophysiker Francis Hawson. Mithilfe von Gletschereis am Südpol weist er extrem seltene Teilchen aus dem Kosmos nach. Da dürften sich die Kunden von einem der großen Online-Modehändler heute gewundert haben. Nutzer der ASOS-App haben eine seltsame Benachrichtigung bekommen, dass die Plattform gehackt wurde, offenbar von den Hackern selbst. Ob und welche Kundendaten gestohlen wurden, ist noch unklar.
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3: Sonnig und trocken ist es vielerorts, nur im Norden hängen mehr Wolken, an der Küste kann auch mal etwas Regen dabei sein. Bis zum Abend bleibt es freundlich, an den Alpen ziehen später ein paar Wolken auf und vereinzelt sind Schauer oder ein Gewitter drin, bei 17 bis 25 Grad. Morgen nach Nebel oft heiter, später wieder mehr Wolken und gelegentlich Regen, maximal bis 26 Grad.
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5: Kurz nach drei, Feierabend-Endspurt mit dem coolen Sound der 80er. Also wenn ihr da im Büro noch so ein bisschen was zu erledigen habt, dann flutscht das auf jeden Fall besser mit flotter Mucke von Prince. Hört ihr gleich nach Pat Benatar und ABC. Ab in die Stunde und einen schönen Nachmittag. Ich bin Sabine für George. Hi.

0: 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Steve Norman von Spandau Ballet über Prince, When Doves Cry. 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
2: Prince war unfassbar produktiv und kreativ. Er schrieb ja nicht nur für sich selbst, sondern auch für viele andere Künstler. Seine Gitarrensoli gaben dir oft genau das, was du hören wolltest. Fast schon so, als würde er deine Gedanken lesen. When Doves Cry ist nur einer von vielen Songs, die zeigen, was für ein Ausnahmekünstler dieser Mann war.
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1: Heute am 6. Oktober im Jahr 1982 veröffentlicht eine bis dato noch ziemlich unbekannte New Yorker Tänzerin und Sängerin ihre erste Single unter dem Namen Madonna. Es ist der Song Everybody, der bei Sire Records erscheint. Der Song erreicht Platz 3 in den US-Dance-Charts und bildet den Grundstein für die folgende Weltkarriere Madonnas.
2: She's crazy like a fool.
3: What about Daddy Cool?
1: Und wir erinnern uns heute an Bobby Farrell. Der Playback-singende Tänzer der deutschen Erfolgsband Bonnie M. wird am 6. Oktober 1949 in Aruba, Antillen geboren. Mit seiner auffälligen Tanzperformance bestimmt Bobby das Auftreten und den Erfolg der Band sehr stark mit. Im Dezember 2010 stirbt Bobby Farrell im russischen St. Petersburg.
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Ihr hört 80s, 80s, kommt gut durch den Nachmittag. Und Liebe ist immer ein Thema. Lessons in Love, Level 42 beim coolen Sound der 80er. Außerdem gleich Softcell, Tainted Love, jetzt aber erstmal Foreigner, die ja nicht auf der Hochzeit von Taylor Swift gesungen haben, obwohl sie sich mit diesem Song dafür beworben hatten. Dann singen sie eben bei uns im Love Radio, in der App und im Web.

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1: Im Studio Eva Maria Wölfel. Zum ersten Mal steht ein AfD-Politiker an der Spitze eines Landtags. In Sachsen-Anhalt wurde Tobias Rausch ins Amt gewählt. Er bekam 48 Stimmen, 9 mehr als die AfD hat. Das BSW hat vorher angekündigt, Rausch zu unterstützen. Woher die restlichen Stimmen kommen, ist nicht bekannt. Es klingt fast wie in einem Agenten-Thriller. Ex-BND-Chef August Hanning und sein ehemaliger Büroleiter sind wegen Spionageverdachts festgenommen worden. Die Bundesanwaltschaft ermittelt wegen Landesverrats, des Ausspähens von Staatsgeheimnissen und Spionage für eine fremde Macht. Nutzer der App des Modehändlers ASOS haben eine seltsame Benachrichtigung bekommen, dass die Plattform gehackt wurde, offenbar von den Hackern selbst. Ob und welche Kundendaten gestohlen wurden, ist noch unklar. Der Physiknobelpreis dieses Jahr geht an den belgisch-amerikanischen Astrophysiker Francis Horsen für seine Forschung an einem gigantischen Eisklotz. Mit diesem Gletschereis am Südpol kann er extrem seltene Teilchen aus dem Kosmos einfangen.
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2: Sonnig und trocken ist es vielerorts, nur im Norden hängen mehr Wolken, an der Küste kann auch mal etwas Regen dabei sein. Bis zum Abend bleibt es freundlich, an den Alpen ziehen später ein paar Wolken auf und vereinzelt sind Schauer oder ein Gewitter drin, bei 17 bis 25 Grad. Morgen nach Nebel oft heiter, später wieder mehr Wolken und gelegentlich Regen, maximal bis 26 Grad.
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4: Kurz nach 16 Uhr am Nachmittag. Schönen Dienstag wünsche ich euch mit dem Winner Track des Tages. Nur, dass ihr den noch auf dem Schirm habt heute. Kann nämlich bis 19 Uhr jederzeit laufen im Programm. Queen, Another One Bites the Dust. Und wenn es soweit ist, Uhrzeit im Web notieren, 80s80s.de und schon seid ihr dabei in den Music Weeks. Wir schenken euch täglich fürs 80s hören tolle Sonos TV Soundbars. Ich bin Sabine Hai.

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6. Oktober. Ihr hört 80s, heute am deutsch-amerikanischen Tag. Der erinnert an den 6. Oktober 1683, als 13 deutsche Familien aus Krefeld in Philadelphia landeten und den Stadtteil Germantown gründeten. Ja, und das haben wir mal heute zum Anlass genommen, die 80er zu checken, die es über den großen Teich in die US-Billboard-Charts schafften. Nena zum Beispiel ganz vorn mit dabei, mit 99 Luftballons. So klingt er auf Englisch.

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Tausendmal getourt und Klaus Lage kommt wieder, aber anders als gewohnt. 19 Konzerte vom Februar bis zum April stehen ja bereits im Kalender, aber statt auf große Rockband setzt Klaus jetzt auf ein reduziertes Duo-Format, das seine bekannten Songs ziemlich direkt auf Stimme und Piano runterbricht. Und das eben auch bei seinen 80er-Hits wie Tausend und eine Nacht. Aber Klaus Lage ist nie in den 80s stehen geblieben, er arbeitet seit Jahrzehnten weiter, veröffentlicht neue Musik und verändert die Präsentation seiner älteren Stücke. Auf seiner Website steht derzeit das Live-Album Zu zweit live im Mittelpunkt. Darauf tauchen neben neueren Stücken auch die 80s-Klassiker im neuen Gewand auf. Tja, ob sich bei diesem reduzierten Set das Publikum zurückhaltender gebärdet bei Tausendmal berührt, das bleibt abzuwarten. Was aber feststeht, mitsingen oder auch mitgrölen jederzeit möglich auf Deutsch und zwar bei unserem 80s Deutschradio. Das könnt ihr hören in der Sender-App oder auf unserer Homepage auf 80s80s.de. Wir freuen uns auf Klaus Lage. Mehr

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Der coole Sound der 80er am Dienstagnachmittag. 80s mit Madonna gleich und Phil Collins nach ganz lässigen Moves von Bronski Beat. It Ain't Necessarily So aus unserem Dinner Party Radio. 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
1: Im Studio Eva Maria Wölfel. Die AfD stellt erstmals einen Landtagspräsidenten. Tobias Rausch wurde im Parlament in Sachsen-Anhalt gewählt. Er bekam 9 Stimmen mehr, als die AfD im Landtag hat. 5 davon sind wohl vom BSW, das im Vorfeld seine Unterstützung zugesagt hatte. Der ehemalige BND-Chef August Hanning ist wegen Spionageverdachts festgenommen worden. Die Bundesanwaltschaft wirft ihm vor, dass er geheime Informationen aus dem Bundesnachrichtendienst gegen Geld von einem ehemaligen Mitarbeiter bekommen haben soll. Diese Infos wollte er demnach weiterverkaufen. Neue Ära in Hollywood. Paramount hat die Übernahme von Warner Brothers unter Dach und Fach gebracht. Der Deal ist umstritten, denn Paramount gehört der Familie des Tech-Milliardärs Ellison, ein Trump-Unterstützer. Kritiker fürchten, dass der Deal auch Auswirkungen auf den Warner-Sender CNN haben könnte. Nutzer der App des Modehändlers ASOS haben eine seltsame Benachrichtigung bekommen, dass die Plattform gehackt wurde, offenbar von den Hackern selbst. Ob und welche Kundendaten gestohlen wurden, ist noch unklar.
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2: Sonnig und trocken ist es gerade in vielen Ecken. Nur im Norden hängen mehr Wolken. An der Küste kann es auch mal ein bisschen regnen. Und an den Alpen sind später vereinzelt Schauer oder Gewitter drin. Dazu werden es heute noch mal 17 bis 25 Grad. Morgen startet es mit Nebel, danach oft sonnig. Im Norden weiter wolkig mit etwas Regen, maximal bis 26 Grad.
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4: 6. Oktober sind schon wieder Herbstferien in Hessen, Rheinland-Pfalz und im Saarland. Schönen Urlaub allen, die ausgeflogen sind. Uns könnt ihr überall ja mit hinnehmen. Der coole Sound der 80er per App. Und für alle anderen, die ackern müssen, im Büro oder unterwegs sind, gleich Whitney Houston und Queen nach George Michael. Ich bin Sabine, habt einen schönen Nachmittag.

0: Dieser Track machte mich zum lebenslangen Superfan. Fab Morvan von Milli Vanilli über Queen. It's a kind of magic.
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2: Mitte der 80er habe ich Queen zum ersten Mal bewusst erlebt, beim großen Live Aid-Konzert im Fernsehen. Freddie Mercury auf der Bühne, das war überwältigend. Kurz darauf kam It's a Kind of Magic raus und ich war komplett drin. Seitdem habe ich eine ganz besondere Verbindung zu Queen, weil Musik für mich mehr ist als Sound. Sie ist der Soundtrack unseres Lebens.
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0: 80s am Dienstag. Und das ist ein bisschen wie Aufräumen. Man mistet aus und plötzlich findet man was wieder, das irgendwie viel zu lange verschwunden war.
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0: Unser Mann vom Morgen kümmert sich immer dienstags und donnerstags um verschollene 80er und haucht ihnen wieder Leben ein, Peter.
2: Oft ist es ja so bei den Songs, wenn man ihn dann hört, dann sagt man, ach ja, natürlich, den gab es ja auch noch. Und der Mann, der das jetzt hier gleich singt, der hat sich anderweitig einen großen Namen gemacht. Zum einen war er tatsächlich Gründungsmitglied bei Duran Duran. 1979 aber ist er schon ausgestiegen, also als der große Erfolg kam, war er nicht mehr dabei. Hat aber ganz andere Sachen gemacht, zum Beispiel produziert unter anderem für Robbie Williams, für sein sechstes Album Intensive Care, was wahnsinnig erfolgreich war. Und da war auch ein großer Hit drauf, den Stephen Tintin Duffy produziert hat, nämlich Trippin'.

0: Steven Tintin Duffy war auch selber produktiv als Sänger und hatte einen, wohlgemerkt einen Hit, und den hören wir jetzt. Hier ist er mit Kiss Me von 1984.
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1: Heute am 6. Oktober im Jahr 1982 veröffentlicht eine bis dato noch ziemlich unbekannte New Yorker Tänzerin und Sängerin ihre erste Single unter dem Namen Madonna. Es ist der Song Everybody, der bei Sire Records erscheint. Der Song erreicht Platz 3 in den US-Dance-Charts und bildet den Grundstein für die folgende Weltkarriere Madonnas.
2: She's crazy like a fool.
3: What about Daddy Cool?
1: Und wir erinnern uns heute an Bobby Farrell. Der Playback-singende Tänzer der deutschen Erfolgsband Bonnie M. wird am 6. Oktober 1949 in Aruba, Antillen geboren. Mit seiner auffälligen Tanzperformance bestimmt Bobby das Auftreten und den Erfolg der Band sehr stark mit. Im Dezember 2010 stirbt Bobby Farrell im russischen St. Petersburg.
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80s, 80s, schönen Dienstag mit Cyndi Lauper, jetzt Time After Time. Ein wunderbarer Song, in dem sie auch über den Suitcase of Memories, den Koffer der Erinnerung, singt. Und genau so heißt eine aktuelle Auktionsreihe in New York, bei der Cyndi gesammelte Mode, Bühnenkostüme und Erinnerungsstücke der letzten 4 Jahrzehnte versteigern lässt. Die Auktion geht noch bis 23. Oktober und da kommt einiges Buntes zusammen. Cyndi Lauper aus unserem 80s, 80s Love Radio in der App und im Web, die schönsten Softhits der 80er.

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1: Im Studio Eva Maria Wölfel. Die AfD stellt erstmals einen Landtagspräsidenten. Tobias Rausch wurde im Parlament in Sachsen-Anhalt gewählt. Er bekam 9 Stimmen mehr, als die AfD hat. 5 davon sind wohl vom BSW, das seine Unterstützung zugesagt hatte. Ein Landtagsvizepräsident ist jetzt ebenfalls ein AfD-Politiker. Es klingt fast wie in einem Agenten-Thriller. Ex-BND-Chef August Hanning und sein ehemaliger Büroleiter sind wegen Spionageverdachts festgenommen worden. Die Bundesanwaltschaft ermittelt wegen Landesverrats, des Ausspähens von Staatsgeheimnissen und Spionage für eine fremde Macht. Jetzt steht fest, München kämpft gegen 6 Konkurrenten um Olympia 2036. Neben Deutschland sind Südkorea, Südafrika, Indien, die Türkei, Katar und Ungarn dabei. Die finale Entscheidung fällt in 3 Jahren. Der Physiknobelpreis dieses Jahr geht an den belgisch-amerikanischen Astrophysiker Francis Horsen für seine Forschung an einem gigantischen Eisklotz. Mit diesem Gletschereis am Südpol kann er extrem seltene Teilchen aus dem Kosmos einfangen.
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2: Viele Wolken gibt es heute Abend. Und vor allem im Norden kann an der Küste auch noch etwas Regen dabei sein. In der Nacht sinken die Temperaturen auf 14 bis 5 Grad. Später kann sich auch mal Nebel bilden. Morgen löst sich der Nebel meist schnell auf, dann geht's oft freundlich weiter. Dazu werden es bis 26 Grad, im Norden bleibt's eher wolkig und ab und zu regnet's etwas.
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4: Kurz nach 6, endlich Feierabend mit dem coolen Sound der 80er. Und hier gewinnt ihr täglich mega tolle TV-Soundbars in bestem Design und geilste Klangqualität. Dafür achtet ihr einfach auf den Winner-Track des Tages. Den spielen wir euch immer wieder im Programm. Heute Queen, Another One Bites the Dust. Wenn ihr den Track hört, Uhrzeit aufschreiben, 80s80s.de eintragen im Web und schon seit dem Spiel die 80s80s Music Weeks. Ich drück die Daumen. Schönen Abend, ich bin Sabine.

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1: Anfang der 80er will Sade eigentlich Modedesign studieren und nicht Popstar werden. Zunächst ist sie aber dann Background-Sängerin, dann wandelt sie auf Solo-Faden. Doch nicht ein Song, sondern ein Foto bringt den Durchbruch. Die ganze Geschichte hört in meinem Podcast.

mit dem coolen Sound der 80er durch euren Dienstagabend. Grüßt euch an diesem deutsch-amerikanischen Tag. Der erinnert an den 6. Oktober 1683, als 13 deutsche Familien aus Krefeld in Philadelphia landeten und den Stadtteil Germantown gründeten. Und das nehmen wir heute zum Anlass, mal die 80er zu checken, die es über den großen Teich in die US-Billboard-Charts geschafft haben und gleich nach ganz oben geschossen sind an die Spitze. Platz 1, 1989, Milli Vanilli mit Blame It on the Rain.

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1: Billy Joel verkauft seine Motorradsammlung und der Erlös soll in die Joel Foundation fließen. Ja, es ist unglaublich, aber Billy zählt tatsächlich mehr als 70 Vintage-Motorräder zu seiner Privatsammlung und eine eigene gemeinnützige Organisation hat er zudem auch noch und das kommt jetzt eben zusammen. Der Sänger, der in den 80s zum Beispiel mit We Didn't Start the Fire berühmt wurde, möchte nämlich seine gesamte Sammlung unter den Hammer bringen. Dieser Schritt ist für ihn wirklich ein großer. Der Musiker liebt, sammelt und restauriert alte Maschinen schon seit Jahrzehnten. 15 Jahre lang betrieb er auf Long Island auch einen Laden zum Lagern und Warten seiner Bikes, der ganz nebenbei als kostenloses Museum für seine Sammlung diente. So, und das soll jetzt also alles raus zugunsten der Organisation des Musikers, der Joel Foundation. Der Verkauf findet vom 20. bis 21. November statt. Also kramt schon mal das Kleingeld zusammen und ersteigert doch gerne ein Motorrad von Mr. Billy Joel. Mehr

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Endlich Feierabend. Schönen Dienstag. 80s, 80s, der coole Sound der 80er für euch. In schnell, langsam, rockig oder soft. Unsere Musikradios können das alles. Hört einfach mal rein, checkt die über 30 Musikstreams. Ich bin Sabine und mag's ja Richtung Abend so nach einem turbulenten Tag eher ruhig mit den chilligen Beats, Funk and Soul oder noch ein Gang softer, das Soul Ballads Radio. Und da kommt Randy Crawford mit ins Spiel. Die Frau könnte mir auch das Telefonbuch vorsingen und ich wäre glücklich. You might need somebody. Hier ist sie für euch bei 80s, 80s.

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1: Im Studio Eva-Maria Wölfel. Zum ersten Mal steht ein AfD-Politiker an der Spitze eines Landtags. In Sachsen-Anhalt wurde Tobias Rausch ins Amt gewählt. Er bekam 48 Stimmen, 9 mehr als die AfD hat. Das BSW hat vorher angekündigt, Rausch zu unterstützen. Woher die restlichen Stimmen kommen, ist nicht bekannt. Der ehemalige BND-Chef August Hanning ist wegen Spionageverdachts festgenommen worden. Die Bundesanwaltschaft wirft ihm vor, dass er geheime Informationen aus dem Bundesnachrichtendienst gegen Geld von einem ehemaligen Mitarbeiter bekommen haben soll. Diese Infos wollte er demnach weiterverkaufen. Der Physiknobelpreis dieses Jahr geht an den belgisch-amerikanischen Astrophysiker Francis Horsen für seine Forschung an einem gigantischen Eisklotz. Mit diesem Gletschereis am Südpol kann er extrem seltene Teilchen aus dem Kosmos einfangen. Für Firmen sollen Plastikverpackungen ab Sommer wohl teurer werden. Geplant sind 550 Euro Steuer pro Tonne Kunststoff, berichten mehrere Medien. Das soll Verpackungsmüll senken und dem Bund mehr Geld bringen. Im Jahr werden laut Prognose knapp 1,5 Milliarden Euro Einnahmen erwartet.
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2: Viele Wolken gibt es heute Abend. Und vor allem im Norden kann an der Küste auch noch etwas Regen dabei sein. In der Nacht sinken die Temperaturen auf 14 bis 5 Grad. Später kann sich auch mal Nebel bilden. Morgen löst sich der Nebel meist schnell auf. Dann geht's oft freundlich weiter. Dazu werden es bis 26 Grad. Im Norden bleibt's eher wolkig und ab und zu regnet's etwas.
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3: Kurz nach 19 Uhr und die nächsten drei Tracks liegen schon auf der Rampe, müssen nur noch abgeschossen werden. Habt einen schönen Abend mit dem coolen Italo-Disco-Sound der 80er und Maurizio Dami, besser bekannt als Alexander Robotnik. Sein Problem d'amour, die Liebesprobleme, ist ein absoluter Kulthit der Dance-Szene. Direkt aus unserem Italo-Disco-Radio jetzt. Ich bin Sabine, hi.
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Valerie Dore, Get Closer. Immer kurz nach 19 Uhr. Dreimal Italien am Stück oder auch jederzeit für euch. Nonstop in einem eigenen Radio für den coolen Italo-Disco-Sound der 80er. Das ist 80s, 80s Italo-Disco-Radio im Web und auch in unserer App kostenlos zum Runterladen. Und obendrauf natürlich eure Songwünsche. 80s, 80s Italo-Disco-Request mit Money aus Dortmund. Was wollt ihr hören? Schreibt es uns. Money möchte Taffy. I love my radio jetzt. Im Midnight Radio Mix von 85.

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1: Heute am 6. Oktober im Jahr 1982 veröffentlicht eine bis dato noch ziemlich unbekannte New Yorker Tänzerin und Sängerin ihre erste Single unter dem Namen Madonna. Es ist der Song Everybody, der bei Sire Records erscheint. Der Song erreicht Platz 3 in den US-Dance-Charts und bildet den Grundstein für die folgende Weltkarriere Madonnas.
2: She's crazy like a fool.
3: What about Daddy Cool?
1: Und wir erinnern uns heute an Bobby Farrell. Der Playback-singende Tänzer der deutschen Erfolgsband Bonnie M. wird am 6. Oktober 1949 in Aruba Antillen geboren. Mit seiner auffälligen Tanzperformance bestimmt Bobby das Auftreten und den Erfolg der Band sehr stark mit. Im Dezember 2010 stirbt Bobby Farrell im russischen St. Petersburg.
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So klingt euer Dienstagabend mit 80s, 80s. Hi, ich bin Sabine und hab mal die KI gefüttert, was man so alles in einer halben Minute, half a minute machen kann. Zum Beispiel 5 tiefe, bewusste Atemzüge nehmen, um Stress abzubauen. Oder auch ein Wasser auf Ex trinken. Matt Biancos Song Half a Minute handelt allerdings von einer Liebe, die in kürzester Zeit verblassen und verschwinden kann. Also dann das Wasser nicht Ex, sondern vielleicht lieber auf den Ex. Naja, schönen Abend mit dem coolen Sound der 80er.

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1: Im Studio Eva Maria Wölfel. Die AfD stellt erstmals einen Landtagspräsidenten. Tobias Rausch wurde im Parlament in Sachsen-Anhalt gewählt. Er bekam 9 Stimmen mehr, als die AfD hat. 5 davon sind wohl vom BSW, das seine Unterstützung zugesagt hatte. Ein Landtagsvizepräsident ist jetzt ebenfalls ein AfD-Politiker. Es klingt fast wie in einem Agenten-Thriller. Ex-BND-Chef August Hanning und sein ehemaliger Büroleiter sind wegen Spionageverdachts festgenommen worden. Die Bundesanwaltschaft ermittelt wegen Landesverrats, des Ausspähens von Staatsgeheimnissen und Spionage für eine fremde Macht. Die Schülerproteste in Frankreich weiten sich wohl aus. Von Gewerkschaftsseite heißt es, 450.000 Menschen sind heute landesweit gegen Lehrermangel und für eine bessere Ausstattung der Schulen auf die Straße gegangen. Das Innenministerium spricht von 250.000 Teilnehmern. Jetzt steht fest, München kämpft gegen 6 Konkurrenten um Olympia 2036. Neben Deutschland sind Südkorea, Südafrika, Indien, die Türkei, Katar und Ungarn dabei. Die finale Entscheidung fällt in 3 Jahren.
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2: Viele Wolken gibt es heute Abend. Und vor allem im Norden kann an der Küste auch noch etwas Regen dabei sein. In der Nacht sinken die Temperaturen auf 14 bis 5 Grad. Später kann sich auch mal Nebel bilden. Morgen löst sich der Nebel meist schnell auf, dann geht's oft freundlich weiter. Dazu werden es bis 26 Grad, im Norden bleibt's eher wolkig und ab und zu regnet's etwas.
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0: 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Wish I knew what you
1: Ende 1986 entsteht Under the Milky Way in einer warmen Nacht in Australien an einem verstimmten Klavier in einer Gartenhütte. Die Band ist skeptisch und glaubt irgendwann überhaupt nicht mehr an dieses Lied. Wie aber ausgerechnet dieser Song trotzdem zum größten Hit von The Church wird, das hört ihr in meinem Podcast.

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1: Im Studio Eva Maria Wölfel. Zum ersten Mal steht ein AfD-Politiker an der Spitze eines Landtags. In Sachsen-Anhalt wurde Tobias Rausch ins Amt gewählt. Er bekam 48 Stimmen, 9 mehr als die AfD hat. Das BSW hat vorher angekündigt, Rausch zu unterstützen. Woher die restlichen Stimmen kommen, ist nicht bekannt. Ex-Geheimdienstchef August Hanning soll Geheimnisse für Aserbaidschan beschafft haben. Das berichtet der Spiegel. Er soll von seinem früheren BND-Büroleiter geheime Infos bekommen haben. Die Bundesanwaltschaft ermittelt gegen Hanning unter anderem wegen des Verdachts des Landesverrats. Die Schülerproteste in Frankreich weiten sich wohl aus. Von Gewerkschaftsseite heißt es, 450.000 Menschen sind heute landesweit gegen Lehrermangel und für eine bessere Ausstattung der Schulen auf die Straße gegangen. Das Innenministerium spricht von 250.000 Teilnehmern. Der Physiknobelpreis dieses Jahr geht an den belgisch-amerikanischen Astrophysiker Francis Horsen für seine Forschung an einem gigantischen Eisklotz. Mit diesem Gletschereis am Südpol kann er extrem seltene Teilchen aus dem Kosmos einfangen.
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2: Viele Wolken gibt es heute Abend und in der Nacht, vor allem im Norden. Da kann auch mal ein bisschen Regen dabei sein. Sonst ist es oft klar und später kann sich vereinzelt Nebel bilden. Die Tiefstwerte liegen zwischen 14 und 5 Grad. Morgen startet es stellenweise neblig, später wird es meist freundlich, nur ab und zu fällt noch etwas Regen. Maximal bis 26 Grad.
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1: Im Studio Dirk Justus. Die AfD stellt erstmals einen Landtagspräsidenten. Tobias Rausch wurde im Parlament in Sachsen-Anhalt gewählt. Er bekam 9 Stimmen mehr als die AfD. 5 davon sind wohl vom BSW, das seine Unterstützung zugesagt hatte. Ein Landtagsvizepräsident ist ebenfalls ein AfD-Politiker. Ex-Geheimdienstchef August Hanning soll Geheimnisse für Aserbaidschan beschafft haben, das berichtet der Spiegel. Er soll von seinem früheren BND-Büroleiter geheime Infos bekommen haben. Die Bundesanwaltschaft ermittelt gegen Hanning unter anderem wegen des Verdachts des Landesverrats. Wie kann die Streckensanierung bei der Deutschen Bahn noch effizienter werden? Damit befasst sich ein neuer Plan des Verkehrsministeriums. Künftig soll messbar sein, wie schnell der Ausbau der Schiene vorankommt. Geschaut wird etwa auf neue Gleise und wie oft sich Züge verspäten. Die Angehörigen der Opfer des Germanwings-Absturzes bekommen kein Schmerzensgeld vom Staat. Das hat das Landgericht Braunschweig entschieden. Die Familien hatten geklagt, weil sie die Flugtauglichkeit des Co-Piloten nicht ausreichend überwacht sahen. Er hatte die Maschine vor 11 Jahren abstürzen lassen.
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2: Viele Wolken gibt es heute Abend und in der Nacht, vor allem im Norden. Da kann auch mal ein bisschen Regen dabei sein. Sonst ist es oft klar und später kann sich vereinzelt Nebel bilden. Die Tiefstwerte liegen zwischen 14 und 5 Grad. Morgen startet es stellenweise neblig, später wird es meist freundlich, nur ab und zu fällt noch etwas Regen. Maximal bis 26 Grad.
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0: 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Frankie Goes to Hollywood, The Power of Love. The Power
1: of Love. 1984 gelten Frankie Goes to Hollywood als Provokateure und veröffentlichen plötzlich eine ruhige Ballade. The Power of Love ist als Liebeslied gedacht. Wieso durch das Video daraus dann ein Weihnachtslied wird, das hört ihr in meinem Podcast.

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Tears for Fears. 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